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1: Mit Sophie Weinhandl. Schönen guten Morgen. Balkonkraftwerke boomen in Österreich. Immer öfter sieht man die kleinen Photovoltaikanlagen an Häusern. Damit sie aber wirklich was bringen, sollte man sie effizient nutzen. Also zum Beispiel den Geschirrspüler einschalten, wenn die Sonne scheint, sagt uns der Verein für Konsumenteninformation. Auch möglich sind Batteriespeicher, die sind aber teuer. Es dauert dann also länger, bis sich das Balkonkraftwerk rechnet. Zur geplanten Sozialhilfe gibt's neue Details. SPÖ-Sozialministerin Schumann will etwa bundesweit einheitliche Mindestsätze für Kinder, wobei es einen Teil davon als Sachleistung geben soll. Für Familien knapp über der Sozialhilfegrenze kommt eine neue Teilhabekarte zur Unterstützung bei Schulsport und Hygieneartikeln zum Beispiel. Der Kindermehrbetrag steigt von 700 auf 1.000 Euro. Der Entwurf liegt jetzt ÖVP und

0: Videos zur Abstimmung vor.
1: Geduld brauchen heute alle, die in Italien mit dem Zug unterwegs sind. Seit gestern Abend läuft dort ein Streik des Personals der italienischen Staatsbahn, der heute Abend endet. Die Gewerkschaften fordern vor allem einen neuen Kollektivvertrag und bessere Regelungen bei Ruhezeiten und Urlaub. Zugausfälle und Verspätungen sind auch nach dem Streik noch möglich. Winterreifen sind ab 4 mm Profiltiefe deutlich weniger sicher, vor allem bei Nässe und Aquaplaning, zeigt eine aktuelle ÖMTC-Untersuchung. Sie verdrängen dann bis zu einem Viertel weniger Wasser. Profil ist demnach der wichtigste Faktor für die Fahrsicherheit, nicht der Preis des Reifens. In Österreich sind 4 mm die erlaubte Mindestprofiltiefe bei Winterreifen.
2: Heute wird es nochmal richtig sonnig und auch ziemlich warm. Einige Wolken ziehen durch, in Oberösterreich sind Schauer und Gewitter nicht ausgeschlossen. Die Höchstwerte liegen zwischen 26 und, da schau her, 33 Grad.
3: Das ist das Radio Rubella Verkehrsupdate. Heute läuft's auf den Straßen wie geschmiert. Aktuell gibt's keine längeren Verzögerungen. Ihr kommt also gut voran. Wir zählen auf eure Infos 0664 820 2000.
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2: Wer ist heute mit den Öffis hierher gekommen? Mit den allerersten. Guten Morgen auf Radio Rabella. Wir wollen nämlich über schräge Öffi-Erlebnisse mit euch reden. Wer hat eins parat?
7: Das ist ein bisschen ein Spezialfall. Ich bin mal nach Deutschland zu einem Festival hingefahren.
3: Okay.
7: Und du hast halt wirklich gemerkt, je näher wir zu dieser letzten Station kommen, kommen halt die Leute mit den verschiedenen Quendern, mit der Musik, mit was zum Trinken.
3: Ja.
7: Das
2: was
7: war sehr interessant. Quendern?
2: Ist aber Mittelalter-Festival
7: Nein.
2: gefahren oder was?
7: Das nicht, aber weißt du, mit so Elektronik-Festival und dann irgendwann kommen die Leute dann, sagen wir mal, anders angezogen.
3: Okay.
2: Aber doch, die tanzen dort nackt und besprühen sie mit Farbe.
7: Gibt's auch.
3: Wahnsinn.
7: Genau.
3: Also bei mir war eigentlich nur ein Erlebnis, da hat mich wer nach einem Bier gefragt, also gehen wir auf ein Bier und hat gesagt, ich schaue da Shakira ähnlich.
2: Also wenn das euer schrägstes Öffi-Erlebnis ist, dann überlege ich mir ein neues Thema.
3: Ja, ja, hallo, ich schaue da Shakira ähnlich.
2: Der hat schon ein paar Bier-Intos gehabt, aber ja, vielleicht könnt ihr das alles toppen. Gern her mit der WhatsApp-Sprachnachricht 0664 820 2000. Öffi-Erlebnisse sind gefragt, genauso wie Madonna noch immer gefragt ist. Das sind die 80er auf Radio Rabella. Schönen guten Morgen.
3: Morgen.

0: nach 5. Guten Morgen, Radio Rebella hier.
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0: Und da haben wir uns heute früh gedacht, ihr braucht speziell um diese Uhrzeit einen Song, der mitreißt. Ich sag nur, live ist live. Opus. Yeah. Ich weiß vor allem, wer hier im Studio jetzt gleich Gas geben wird.
2: Warte, ich spring schon auf. Nein, ich freue mich wirklich. Also 1985 haben wir die Steirer wirklich einen totalen Welthit damit gelandet. Der Song ist in vielen Ländern zum Nummer 1 Hit geworden und hat Opus dann weit über Österreich hinaus bekannt gemacht. Schau, der Bernie schaut schon.
3: Ich bin jetzt bereit zum Gas geben.
2: Okay.
3: Also, Opus ist schon am Gaspedal.

0: Ich hab gedacht, du hast jetzt so erschreckt geschaut, wie die Hanna auf dich zugesprungen ist. Einen halben Meter. Will sie schon wieder mit mir tanzen, wie letztens bei Lambada.
1: Ah ja, da war ja was, ja.
2: Und was sage ich immer? Die Hüfte schwingt mit.
0: Klingt immer so nach Pensionistenkränzchen auf der Kur.
2: Christian.
0: Köln.
2: Wenn sie schwingt.
0: Dann operiert man normal. Ja. Was ist das? 8 Wochen, Platz 1, Steiermark, Österreich.

0: Minuten nach fünf haben wir es mittlerweile. Guten Morgen auf Radio Rabella und lasst uns mal über Dinge sprechen, die treue Begleiter sind, die begleiten uns schon ewig. Zum Beispiel, und ich stehe voll drauf, der Teletext.
1: Und über den reden wir heute im Radio Rabella Alltagswissen. Der Christian hat mich draufgebracht, weil du hast einmal gesagt, der Teletext bis heute so, so wichtig.
0: Der Telefonst. Teletext, habe ich gesagt. Der Teleticker.
1: Ich habe gesagt, der Christian, es ist so früh. Der Teletext, ja. Der ist so wichtig.
0: Der ist wichtig.
1: Und wird der aber wirklich noch häufig verwendet, Christian? So aus im Radio Rabella Alltagswissen um 6:20 Uhr.

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15: Dienstag früh, 5:30. Guten Morgen, Radio Arabella bei euch. Und wir fassen das Wichtigste für den neuen Tag mal zusammen. Wettermäßig viel Sonne. Und warm bis heiß wird's auch. Einige Wolken ziehen durch. In Oberösterreich sind auch Schauer und Gewitter ab und zu mit dabei.

0: Trotzdem sehr warm, 26 bis 33 Grad.
1: Das ist das Radio Rabella Verkehrsupdate. Die Ampeln seien grün, die Straßen sind frei. Aktuell kommt ihr gut voran. Wir zählen auf eure Infos 0664 820 2000.
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3: Mit Sophie Weinhandl. Schönen guten Morgen. Balkonkraftwerke boomen in Österreich. Immer öfter sieht man die kleinen Photovoltaikanlagen an Häusern. Damit sie aber wirklich was bringen, sollte man sie effizient nutzen. Also zum Beispiel den Geschirrspüler einschalten, wenn die Sonne scheint, sagt uns der Verein für Konsumenteninformation. Auch möglich sind Batteriespeicher, die sind aber teuer. Es dauert dann also länger, bis sich das Balkonkraftwerk rechnet. Zur geplanten Sozialhilfe gibt's neue Details. SPÖ-Sozialministerin Schumann will etwa bundesweit einheitliche Mindestsätze für Kinder, wobei es einen Teil davon als Sachleistung geben soll. Für Familien knapp über der Sozialhilfegrenze kommt eine neue Teilhabekarte zur Unterstützung bei Schulsport und Hygieneartikeln zum Beispiel. Der Kindermehrbetrag steigt von 700 auf 1000 Euro. Der Entwurf liegt jetzt ÖVP und NEOS zur Abstimmung vor. Geduld brauchen heute alle, die in Italien mit dem Zug unterwegs sind. Seit gestern Abend läuft dort ein Streik des Personals der italienischen Staatsbahn, der heute Abend endet. Die Gewerkschaften fordern vor allem einen neuen Kollektivvertrag und bessere Regelungen bei Ruhezeiten und Urlaub. Zugausfälle und Verspätungen sind auch nach dem Streik noch möglich. Winterreifen sind ab 4 mm Profiltiefe deutlich weniger sicher, vor allem bei Nässe und Aquaplaning, zeigt eine aktuelle ÖMTC-Untersuchung. Sie verdrängen dann bis zu einem Viertel weniger Wasser. Profil ist demnach der wichtigste Faktor für die Fahrsicherheit, nicht der Preis des Reifens. In Österreich sind 4 mm die erlaubte Mindestprofiltiefe bei Winterreifen.
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0: Es beginnt Schultag Nummer 2 im Osten Österreichs. Hi, Radio Rabella ist bei euch. Und bevor die echten Prüfungen starten, also ich hoffe, es gibt noch keine, hat aber Professor Griebitz trotzdem schon ein paar Fragen.
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2: Simon aus Horn, ich spiele jetzt mit einem Geburtstagskind. Du hast gestern Geburtstag gehabt, alles gut im Nachhinein. Wie hast denn du so gefeiert? Gestern, am ersten Schultag hast du Geburtstag gehabt oder wie war das?
3: Ja, genau am ersten Schultag.
2: Und ist die Schule dann ein gutes Geschenk oder was hast du nur so bekommen?
3: Ein Stand-Up-Paddle und noch ganz viele Süßigkeiten und Geld.
2: Das finde ich ein sehr gutes Geburtstagsgeschenk. Ich hoffe, ich kann noch eins drauflegen, nur falsch ist richtig. Ich stelle dir 30 Sekunden lang Fragen, die du falsch beantwortest. Ab jetzt, welches Tier ist Dumbo?
3: Eine Katze.
2: Womit kannst du telefonieren, mit dem Handy oder mit einer Lampe?
3: Mit einer Lampe.
2: Bei welcher Sportart fahren die Formel-1-Fahrer im Kreis?
3: Fußball.
2: Welchen Zettel bekommen die Schüler am letzten Schultag? Zeugnis oder die Rechnung?
3: Die Rechnung.
2: Wie viele Sekunden haben 2 Minuten?
3: 50.
2: Welche Farbe steckt im Satz, der Himmel ist blau?
3: Rot.
2: Gratulation, alles falsch!
3: Danke.
2: Was sagst du, toppt jetzt der Sieg, das Stand-Up-Paddle und das Geld oder was ist jetzt ein besseres Geschenk?
3: Also schon der Sieg.

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0: 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Und ganz ehrlich, frage mich gerade, wie bei uns die Rollenverteilung wäre.
3: Also ich würde sagen, da ich eine Frau bin, bin ich die Belle. Christian,
0: so retro.
3: Du bist das Biest.
4: Danke.
3: Eh klar. Und der Bernie.
5: Gute Frage.
0: Na ja, so ein kleiner Bernie, der Tassilo.
3: Das ist süß.
0: Ja. Aber eine kleine Aufgabe gibt es auch noch.
3: Das stimmt. Wir haben einen Steckbrief vorbereitet mit 3 Hinweisen. Und ihr ratet dann hoffentlich die Disney-Figur.
0: 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Ich bin noch immer gefangen. Bernhard, finden wir das cool, dass die Hanna so furzi die schöne Rolle geschnappt hat?
5: Vielleicht kann man das mal umändern. Irgendwie.
3: Wer von euch wäre sonst die Belle?
0: Ja. Naja.
3: Ich bin's.
0: Mit der Schönen soll man nicht streiten.

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2: Mit Hannes Harp. Guten Morgen. Balkonkraftwerke boomen in Österreich. Immer öfter sieht man die kleinen Photovoltaikanlagen an Häusern. Damit sie wirklich was bringen, sollte man sie auch effizient nutzen, sagt Markus Stingl vom Verein für Konsumenteninformation.
3: Wenn man zum Beispiel immer gezielt dann den Geschirrspüler einschaltet, wenn gerade die Sonne auf die Paneele scheint, dann nutzt man das Balkonkraftwerk freilich effizienter, als wenn man das eigene Stromnutzungsverhalten nicht anpasst.
2: Batteriespeicher sind eine andere Möglichkeit, die sind aber meist teurer und damit dauert es auch länger, bis sich so ein Balkonkraftwerk rechnet, sagt Stingl. So oder so leistet man damit aber auf jeden Fall einen aktiven Beitrag zur Energiewende. Zur geplanten Sozialhilfe gibt es neue Details. SPÖ-Sozialministerin Schumann will etwa bundesweit einheitliche Mindestsätze für Kinder, wobei es einen Teil davon als Sachleistung geben soll. Für Familien knapp über der

0: Sozialhilfegrenze kommt eine neue Teilhabekarte zur Unterstützung bei Schul-, Sport- und Hygieneartikeln. Der Kindermehrbetrag steigt von 700 auf 1000 Euro. Der Entwurf liegt bei ÖVP und NEOS zur Abstimmung. In Deutschland sucht die Polizei nun in mehreren Bundesländern nach Sabotageaktionen an Stromleitungen nach einem Verdächtigen. Polizisten sind gestern Nachmittag zu einem Kraftwerk nahe Aachen ausgerückt, weil dort neue Abschussvorrichtungen für selbstgebaute Silvesterraketen-ähnliche Sprengsätze gefunden wurden. Auch eine Autobahn hat die Polizei zeitweise in beide Richtungen gesperrt. Die Polizei hofft weiter auf Hinweise. Tennis. Anastasia Potapova hat das erste Grand Slam-Viertelfinale der US Open verpasst. In der Wiederholung des Finales von Linz hat sie gegen die Russin Mira Andrejewa in 3 Sätzen verloren. Am Ende hat sich Potapova noch am Knie verletzt.
1: Etwas Nebel in der Früh, vor allem um die Berge, und dann rast er heran, der Sommer. Guten Morgen, Wien, 18 Grad. Hallo, Melk, 16, und grüß dich, Gmunden, aktuell 15 Grad. Es wird ein extrem schöner, extrem warmer Septembertag. 27 bis, und jetzt aufpassen, 34 Grad am Nachmittag. Yeah.
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1: Es ist genau 3:06, hier ist das Radio Rabella Verkehrsupdate für euch. Hanna Reisner mit ihren Adleraugen in Wien.
3: Und da dauert schon länger auf der A23 Richtung Vösendorf zwischen Stadlau und dem Prater. Wir zählen auf eure Infos per WhatsApp an 0664 820 2000.
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1: Und zur Orientierung, denn ab dieser Woche ist ja vieles anders. Sommerferien vorbei in Ostösterreich. Der aktuelle Wochentag ist
3: Dienstag.
1: Nach dir. Ja.
3: Da musst du immer ein bisschen überlegen.
1: Double Check. Ja. Dienstag sollte korrekt sein. Ja, überkorrekt ist die Musik hier. If I Was am Start. Das ist Radio Rabella mit den 80ern.
3: Morgen.
1: Den 90ern.
3: Ach so, das wolltest du, um ganz
1: und
3: viel, wow.
1: So ist vollständig morgen.

0: guten Morgen. 11:06, Radio Rabella ist bei euch. Und ganz viele von euch sind mit den Öffis unterwegs. Jetzt Richtung Arbeit, natürlich auch Richtung Schule. Richtung Uni noch nicht, gell? Uni geht im Oktober los, gell?
1: Ja, hast recht.
0: Also ich bleibe bei Richtung Arbeit. Und ich weiß nicht, wie es euch geht. Ich schaue dann schon immer. Also natürlich entweder am Handy, aber dann einfach so mal in den Öffis herum im Zug. Weil da gibt es immer spannende Sachen zu beobachten. Teils auch sehr, sehr, sehr schräge, die man dann einfach gut weitererzählen kann.
1: Also es geht heute um Öffis und zwar um die Momente, die wirklich keiner vergisst. Die Radio Rabella Community macht fleißig mit. Theresa aus Linz, wie schaut's bei dir aus?
2: Also ich bin wieder mal in der U-Bahn einen Typen gesehen, der war tatsächlich größer als die U-Bahn und er hat mir dann eigentlich ziemlich leid, weil der ziemlich sicher Knackweh und Rückenweh gehabt vom ganzen Bücken in der U-Bahn drin.
1: Aha, okay. Und hast du eine Botschaft an den großen Mann?
2: Liebe Grüße. Und er soll sie vielleicht das nächste Mal radeln nehmen.
0: Okay. Okay, aber das ist dann wirklich 2,20 Meter oder so.
1: Krass, krass, krass. Da können wir nicht mitreden, wir zwei, gell? So groß sind wir nicht.
0: Ich bin ein kleiner Hobbit hier im Radiostudio. So, habt ihr andere kuriose Geschichten? Und es geht nicht nur um große und kleine Leute, sondern sind Menschen auffällig? Was tun sie so? Gern her mit der aktuellen Beobachtung einfach per WhatsApp.

0: Der Teletext. Ja? Gibt's denn noch und vor allem, wer nutzt ihn?
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0: Radio Rabella um 6.21 Uhr. Der Teletext, das ist der Text, der am Fernseher da erscheint, wenn man einen gewissen Knopf drückt, wenn man ihn einmal gefunden hat, und manchmal verschwindet der Text auch nicht mehr, wenn man den Knopf dann nicht mehr findet. Und ich kenne viele Leute, die sagen, was? Na, nutze ich nicht mehr. Teletext ist aus der Zeit gefallen, schaut fast

0: keiner mehr. Stimmt es?
1: Das ist falsch. Der Teletext wird tatsächlich noch immer genutzt, vor allem für Nachrichten, Sportergebnisse, Wetterverkehr und TV-Infos. Einfach Fernseher einschalten, online im Netz oder kein Scherz, denn Teletext gibt's mittlerweile auch als App. Eine Teletext-Seite passen maximal 960 Zeichen, dann ist jede Geschichte fertig und genau das ist ja auch das Besondere. Komplexe Nachrichten und super kurz erklärt. Der Teletext schaut vielleicht nicht mehr ganz so topmodern aus, er ist aber super beliebt. 670.000 Österreicher nutzen ihn jeden Tag.
0: Ich bin einer davon.
1: Ich weiß.
0: Das ist wirklich, ihr habt die App.
1: Du hast sogar die App.
0: In der Früh am Weg in die Arbeit. Wirklich, das ist das Beste, bevor man sich da seitenweise durchscrollt, sondern sag mir in kurz und knapp, was da los ist. Warum schüttelst du den Kopf?
1: Was? Nein,
0: du bist doch sonst ein bisschen retro angehaucht.
1: Das stimmt. Ja, du hast mich auf die Idee gebracht.
0: Genau, also ein Plädoyer für den Teletext an dieser Stelle.
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19: Halb sieben, guten Morgen, Radio Rabella bei euch. Alle Infos in aller Kürze. Wettermäßig, sage ich mal so, Sonne voraus. In Wien starten wir bei 18 Grad. In Krems an der Donau hat es 15, bei euch in Wels ebenfalls 15 Grad. Ein bisschen Frühnebel vielleicht hier und da rund um die Berge. Ansonsten viel blauer Himmel, viel Sonne. Und ja, es ist jetzt schon fast Mitte September, aber es wird trotzdem heiß. 27 bis 34 Grad. Anna Reisner mit dem Radio Rabella Verkehrsupdate für euch. Und da schauen wir nach Wien.
20: Staut auf der A23 Richtung Vösendorf zwischen

0: Städten und dem Handelsquai und bei der Nordbrücke stadteinwärts. Wir zählen auf eure Infos per WhatsApp an 0664 820 2000.
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2: Heute ist der 8. September. Euer Überblick Österreich und die Welt. Bernhard Griebitz im Studio.
3: Guten Morgen.
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3: Balkonkraftwerke boomen in Österreich. Immer öfter sieht man die kleinen Photovoltaikanlagen an Häusern. Damit sie auch wirklich was bringen, sollte man sie aber effizient nutzen. Also zum Beispiel den Geschirrspüler einschalten, wenn die Sonne scheint, sagt der Verein für Konsumenteninformation. In Italien streikt bis heute Abend das Zugpersonal bei der italienischen Staatsbahn FS. Die Gewerkschaften fordern vor allem einen neuen Kollektivvertrag. Zugreisende brauchen heute mehr Geduld. Anastasia Potapova ist raus bei den Tennis US Open. Sie ist im Achtelfinale ausgeschieden. Gestern Abend hat sie gegen die Russin Mira Andrejeva in 3 Sätzen verloren. Radio Arabella, 9 Nachrichten wieder in einer halben Stunde.
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1: Eigentlich könnte man unsere Sendung auch benennen in Die Schöne und das Biest, fällt mir gerade auf.
0: Wer ist denn dann die Schöne?
1: Ja, das ist klar. Jetzt so realitätsfern bin ich nicht. So, guten Morgen. 6.41 Uhr auf Radio Rapella. Wir haben die Tickets für euch und das ist noch wichtiger. Im September geht es nämlich los hier in Wien.
0: Genau, im Raimund Theater gibt es Tickets für das Disney-Musical Die Schöne und das Biest. Aufgabe, es gibt einen Steckbrief und ihr sollt dann einfach die richtige Disney-Figur erraten.
1: Eine könnte zum Beispiel sein, eine, die schon mitspielt auf der Bühne. Wir waren bei den Proben dabei. Madame Potin, also die Teekanne, wird gespielt von Witzke van Tongoren in Wien. Wahrscheinlich habe ich es falsch ausgesprochen, aber macht nichts.
0: Bin ich mir auch nicht sicher.
1: Sie spricht trotzdem mit uns.
2: Es ist mega anstrengend. Es sind 6 Tage die Woche, wo wir von 10 bis 6 einfach die Show lernen. Probenprozesse sind immer die intensivsten, aber auch die schönsten, weil da lernt man die neue Gruppe kennen. Die Dynamik wird schon geformt und da stellen wir einfach das, was im Kopf schon passiert, stellen wir dann wirklich auf die Bühne. Also ich liebe es immer, aber es ist schon das Anstrengendste von so einem Run ist immer Probenprozess.
1: Also die Proben laufen und es soll ja einfach großartig und märchenhaft dann ausschauen.
0: Ja, sicher.
1: Ende September geht's los und ihr seid als allererster mit dabei, wenn ihr euch hier schon in einer halben Stunde spielen will, gell?
0: Genau,
1: 10 nach 7.
0: Halbe Stunde.
1: 2 Tickets schnappt für Die Schöne und das Biest. Einfach bis dahin anmelden, online, arabella.at. Soll ich den Namen jetzt nochmal probieren?
0: Probier's nochmal.
1: Witzke van Tongeren. Ich glaube, das ist richtig. Hey.

0: Genau, wenn der Herbst daherkommt und ihr nach der Arbeit wieder gerne mal auf der Couch sitzt, um Netflix zu schauen, genau dann wird das Abo um 2 Euro teurer. Das ist ein Witz. Guten Morgen, Radio Rebella hier, es ist 10 vor 7. Aber fürchtet euch nicht und spart noch nicht beim Essen ein. Es gibt Möglichkeiten, dass ihr etwas günstiger wegkommt.
1: Bernhard, du hast dir das ja mal alles angeschaut. Welche Möglichkeiten gibt es denn beim Streamen zu sparen jetzt?
2: Das Stichwort dazu ist Bundle. Also ihr könnt Angebote wie Netflix oft dazu bestellen, etwa bei euren Internetanbietern. A1 hat jetzt zum Beispiel was Neues, heißt Select und soll den Streaming-Dschungel voller Abos bändigen. Die Idee, ihr bucht sogenannte Slots, also digitale Platzhalter, und die könnt ihr dann füllen. Zum Beispiel mit Netflix, mit Disney Plus, YouTube Premium und so weiter. Der Slot kostet fix 6,90 im Monat. Das heißt, jetzt wo das Netflix-Abo auf 10,99 steigt, spart ihr künftig 4 Euro pro Monat.
1: Cool. Heißt aber, wenn ich mehrere Streamer will, zahle ich auch mehrere Slots?
2: Genau. Oder du planst etwas vor, denn den Slot kannst du jeden Monat wechseln. Also im September Netflix für Bridgerton nehmen, im Oktober dann Canal Plus für die Champions League und dann zahlt sie nur einen Slot.
0: Genau. Du schaust sicher Champions League.
1: Ja.
0: Wenn ich bei dir vorbeikomme, bekommt man dann Slot Zeit. Gut. Was ich habe mal gesehen, hat er so ab und zu Jahrespakete, sollen es auch günstiger machen.
2: Auf jeden Fall. Die werden meist aber nur zu speziellen Events angeboten. Am Black Friday zum Beispiel, das ist Ende November, da solltet ihr auf jeden Fall wieder nach Angeboten Ausschau halten.
0: Also, wer besser schaut, spart mir. Danke, Bernhard. Stichwort Bundle, das gibt's auch bei uns auf Radio Rebella. Die 8

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14: Mit Hannes Harp. Guten Morgen. Sogenannte Balkonkraftwerke sind immer häufiger an Häusern in Österreich zu sehen. Immer mehr Menschen wollen mit den kleinen Photovoltaikanlagen ihre Stromrechnung verkleinern. Damit das klappt, sollte man große Verbraucher wie beispielsweise den Geschirrspüler bei Sonnenschein einschalten, rät der Verein für Konsumenteninformation. Die Leistung von Balkonkraftwerken hat aber seine Grenzen, erklärt Markus Stingl vom VKI.
15: So richtig große Sprünge macht man mit einem Balkonkraftwerk natürlich nicht, weil die maximale Leistung, die zugelassen ist, sind 800 Watt. Und wenn man sich so vor Augen hält, ein Haarföhn hat bald mal 1200, 1600 Watt. Das kann dazu beitragen, die Stromrechnung ein bisschen zu reduzieren. Aber alles abzudenken mit einem Balkonkraftwerk, das funktioniert so natürlich nicht.
14: Noch weiter optimieren lässt sich der Stromverbrauch mit einem Batteriespeicher, weil der aber teuer ist, dauert es länger, bis sich die Investition rechnet, sagt Stingl. FPÖ-Chef Herbert Kickl will ein sogenanntes Remigrationsgesetz in Österreich, sagt er zuletzt in einem Fernsehinterview. Im Herbst wollen die Freiheitlichen ein Gesetz dazu möglicherweise im Verfassungsrang einbringen. Damit will die FPÖ besonders beim Thema straffällige Asylwerber abzuschieben bei der ÖVP Druck machen, wie es heißt. Nach dem klaren Wahlsieg der AfD bei der Landtagswahl in Sachsen-Anhalt haben gestern tausende Menschen in Deutschland demonstriert. Im ganzen Land sind Menschen zu Protesten gegen die Rechtspartei zusammengekommen. Allein bei einer kurzfristig organisierten Demo am Brandenburger Tor in Berlin sind es etwa 5000 Demonstranten gewesen, sagt die Polizei. Die Umbenennungsideen von US-Präsident Trump greifen nun auch auf das eigene Land über. Gestern hat Trump Memes und Landkarten gepostet, auf denen der US-Bundesstaat New Mexico plötzlich New America heißt. Hintergrund ist ein Handelsstreit mit dem Nachbarland Mexiko. Die demokratische Gouverneurin von New Mexico hat die Idee zurückgeworfen. Der Name stehe nicht zur Debatte, schreibt sie auf der Plattform X.
16: Das Wetter steht schon zur Debatte und es hat sich dafür entschieden, sommerlich zu bleiben auch.

0: September. Guten Morgen Wien, 18 Grad, hallo Hollabrunn, 14 und in Steyr hat es 15 Grad. Ein paar einzelne Nebelfelder gibt es gerade meist rund um die Berge. Ansonsten wird sehr schnell sehr schön Sonne, blauer Himmel und dazu 27 bis 34 Grad am Nachmittag.
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0: Es ist 7:02, hier ist das Radio Rabella Verkehrsupdate. Hanna Reisner bei euch, wir schauen nach Oberösterreich.
2: Hier staut's auf der A7 Richtung Linz zwischen Dornach und der Prinz-Eugen-Straße.
0: Und Wien.
2: Länger dauert's auf der A23 Richtung Vösendorf zwischen Hirstetten und dem Handelsquai und auf der A22 stadteinwärts zwischen der Reichsbrücke und dem Knoten Kaisermühlen. Wir zählen auf eure Infos per WhatsApp an 0664 820 2000.
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0: George Clooney hat gerade seinen goldenen Löwen in Venedig bekommen. Robert De Niro wird auch nur Preise gekriegt haben.
2: Ja, wahrscheinlich.
0: Ich habe gerade in meinem Gehirn gekramt, aber mir fällt nichts ein. Ach. Aber Oscar oder so ist auf jeden Fall drin.
2: Ist schon dabei.
0: Willst du dich festlegen oder lassen wir es im Wagen wabbern, was der gekriegt hat?
2: Im Wagen wabbern? Ja, lassen wir es dort.
0: Was? Das ist eine Alliteration, im Wagen wabbern. Nein, gut. Ich merke schon, weniger Blabla, mehr Musik. Hier kommt auf jeden Fall Robert De Niro in der Version von Bananarama direkt aus den 80ern. Das ist euer Radio Rabella an eurem Dienstag.

0: 10 Minuten nach 7. Radio Rabella ist hier. 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
0: Guten Morgen, Susanne. Wir sind in 12 Axing in Niederösterreich. Und nur vorneweg wäre es mir wichtig, heute vor 60 Jahren ganz genau ist die erste Folge von Raumschiff Enterprise gelaufen, was der Captain Kirk und so. Deswegen, du hast die Wahl. Wo kennst du dich besser aus? Raumschiff Enterprise oder doch Disney?
3: Ich glaube Disney.
0: Ah, schade.
3: Aber Raumschiff Enterprise habe ich auch gern geschaut.
0: Ja, cool.
3: Das ist schon auch eine coole
0: Sendung. Schau, Rätsel machen. Wer ist das? Herzspitze, Ohren und grünes Blut.
4: Riesenfan. Das wollte unbedingt einbauen.
0: Wäre das Bock gewesen. Okay, ich schweife ab. Ja, was denn? Da könnten wir aber ein Musical machen, ein Raumschiff Enterprise Musical. Aber wir sind beim Disney Musical Die Schöne und das Biest.
4: Du bekommst einen Steckbrief von uns und wenn du das Rätsel löst, dann geht's für dich ins Raimund Theater zum Disney Musical Die Schöne und das Biest. Eine Produktion von den Vereinigten Bühnen Wien.
0: Dann kommt hier dein Steckbrief. Genau hinhören, was unsere Kinder, wen unsere Kinder hier beschreiben.
5: Sie kann mit ihren Händen Eis und Schnee zaubern.

0: Sie wohnt in einem großen Schloss.
1: Ihre Schwester heißt Anna.
2: Wer ist es?
3: Das ist die Elsa, die Eiskönigin.
2: Du bist aber sehr überzeugt und sehr schnell.
3: Ja, das ist von Frozen, vom Film der Frozen, die Elsa. Die Schwester ist die Anna. Und die zwei Filme, ja, das sind auch mitunter zwei Lieblingsfilme von mir.
2: Ja, dann fragen wir doch mal die Jury. Ist Elsa richtig? Wen suchen wir?
4: Elsa aus die Eiskönigin.
3: Super, ich freue mich.
4: Ja, großartig, das war rasant gelöst.
3: Ja, na, da freue ich mich sehr. Meine Tochter wird wieder mit mir gehen.
4: Ach, schön.
3: Also, die ist auch ein großes Disney-Fan und sie hat schon gesagt, na, wenn ich gewinne, dann muss sie mitgehen.
2: Du, dann wünsche ich euch viel Spaß bei Die Schöne und das Biest. Und
3: Dankeschön.
2: 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Deswegen schnell anmelden auf arabella.at.

0: Guten Morgen, 19 Minuten nach 7 ist es mittlerweile. Das ist der Mehr-Musik-Morgen, wo es heute um eure schrägsten Öffi-Erlebnisse geht. Also egal ob Bus, BIM oder Zug, alles was irgendwie schräg ist, ist erlaubt.
1: Stichwort Zug, der nächste 80er Superstar Phil Collins hat eine Schwäche für Modelleisenbahnen. Ihr wisst schon, diese kleinen Züge, da baut sie im Wohnzimmer eine Landschaft auf, ihr habt so eine Schaffnermütze auf und der Zug macht Chu-Chu.
0: Wie macht der Zug?
1: Chu-Chu.
0: Alles klar. Vorbildlich nachgemacht.
1: Mhm.
0: Und dieser 80er-Song, der macht nicht nur Chu-Chu, sondern auch Bum-Bum. Don't lose my number auf Radio Rabella.

0: Erster Schultag für Simon aus Horn gestern und Geburtstag. Ich hoffe, es hat was Kleines gegeben.
1: Ein Stand-Up-Paddle und noch ganz viele Süßigkeiten und Geld.
0: Ja, also bis dahin gut gelaufen. Und dann hat er den Grip jetzt getroffen. Und hat gleich am ersten Schultag eine Runde nur falsch ist richtig spielen müssen, / dürfen. Und ihr hört sie heute früh um 7.40 Uhr hier.
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22: Guten Morgen, eine Minute nach 7:30, Radio Rabella bei euch. Und beim Wetter, da schau her, es zahlt sich doch glatt aus, dass zum Beispiel die Oberösterreicher noch Ferien haben. Der Sommer macht nämlich Überstunden heute. Los geht's aktuell mit 19 Grad in Wien, 17 in Werthofen an der Theier und bei euch in Linz hat's 18 Grad. Meistens gibt es von der Früh weg Sonne pur, am Nachmittag dann wirklich Badewetter, 27 bis 34 Grad in der Spitze. Hier ist das Radio Rabella Verkehrsupdate. Hanna Reisner schaut für euch nach Oberösterreich.
23: Es staut auf der A7 Richtung Linz zwischen Dornach und der Prinz-Eugen-Straße.
22: Und natürlich auch nach Wien.
23: Länger dauert es auf der A23 Richtung Vösendorf zwischen Hirstetten und dem Handelsquai und auf der A22 stadteinwärts zwischen der Reichsbrücke und dem Knoten Kaisermühlen. Wir zählen auf eure Infos per WhatsApp an 0664 820 2000.
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0: Das alles in unter einer Minute. Bernhard Griewitz im Studio.
1: Guten Morgen, das Radio Rebella News Update. Balkonkraftwerke boomen in Österreich. Immer öfter sieht man die kleinen Photovoltaikanlagen an Häusern. Damit sie wirklich was bringen, sollte man sie aber effizient nutzen. Also zum Beispiel den Geschirrspüler einschalten, wenn die Sonne scheint, sagt der Verein für Konsumenteninformation. Anastasia Potapova ist raus bei den Tennis US Open. Sie ist im Achtelfinale ausgeschieden. Gestern Abend hat sie gegen die Russin Mira Andrejewa in 3 Sätzen verloren. Raumschiff Enterprise wird heute 60, eine der erfolgreichsten Serien aller Zeiten. Captain Kirk reiste 79 Mal mit seiner 430 Mann starken Besatzung zu unbekannten Welten, die noch kein Mensch zuvor gesehen hatte. Heute macht der 95-jährige William Shatner übrigens ganz was anderes, Heavy-Metal-Musik. Radio Rebella, neue Nachrichten wieder in einer halben Stunde.
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0: Herbert Grönemeyer hat in den 80ern gesungen, Kinder an die Macht. Wir sagen von Radio Rebella, Kinder ans Quizpult.
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0: Guten Morgen, es ist 7.39 Uhr und was früher Michael Schanze bei 1, 2 oder 3 war, ist heutzutage der Kriebitz.
3: Simon aus Horn, ich spiele jetzt mit einem Geburtstagskind. Du hast gestern Geburtstag gehabt, alles Gute im Nachhinein. Wie hast denn du so gefeiert? Gestern, am ersten Schultag hast du Geburtstag gehabt oder wie war das?
4: Ja, genau am ersten Schultag.
3: Und ist die Schule dann ein gutes Geschenk oder was hast du nur so bekommen?
4: Ein Stand-Up-Paddle und noch ganz viele Süßigkeiten und Geld.
3: Das finde ich ein sehr gutes Geburtstagsgeschenk. Ich hoffe, ich kann noch eins drauflegen, nur falsch ist richtig. Ich stelle dir 30 Sekunden lang Fragen, die du falsch beantwortest. Ab jetzt, welches Tier ist Dumbo?
4: Eine Katze.
3: Womit kannst du telefonieren, mit dem Handy oder mit einer Lampe?
4: Mit einer Lampe.
3: Bei welcher Sportart fahren die Formel-1-Fahrer im Kreis?
4: Fußball.
3: Welchen Zettel bekommen die Schüler am letzten Schultag? Zeugnis oder die Rechnung?
4: Die Rechnung.
3: Wie viele Sekunden haben 2 Minuten?
4: 50.
3: Welche Farbe steckt im Satz, der Himmel ist blau?
4: Rot.
3: Gratulation, alles falsch!
4: Danke.
3: Was sagst du, toppt jetzt der Sieg, das Stand-Up-Paddle und das Geld oder was ist jetzt ein besseres Geschenk?
4: Also schon der Sieg.
0: Ja, hätte ich auch gesagt, auf jeden Fall. So. Und in Wien, Niederösterreich und im Burgenland geht es jetzt gerade Richtung Schule. 20 Minuten, so geht's los um Punkt 8. Deswegen jetzt nochmal lauter drin im Elterntaxi bei Love Generation auf Radio Rebella. Und nur falsch ist richtig, die Kinderausgabe morgen früh wieder. 7.40 Uhr.

0: Die morgendliche Fahrt mit den Öffis. Radio Rabella ist da. Guten Morgen, Christian und Hanna hier um 12 vor 8. Und ohne dich dazu nötigen zu wollen, aber wie wär's mit ein paar Öffi-Geräuschen? Ach, kannst du welche nachmachen?
1: Warte, ich versuch's. Tschu, tschu.
0: Die Dampflok, die bei dir in Vöcklabruck nur zur Schule gefahren ist damals, oder
1: genau
0: was?
1: Okay. So ist es.
0: Gut, lassen wir das so stehen. Wir möchten mit euch, mit der Radio Rabella Community, heute über schräge Erlebnisse, eben zum Beispiel in der Dampflok vor der Hanna und so sprechen.
1: Irgendwer quasselt euch voll zum Beispiel, beginnt auf einmal zu singen. Ja, das kann alles vorfallen. Tobias aus St. Martin in Oberösterreich, dein unvergessliches Erlebnis.
2: Ja, ich bin einmal mit dem Bus nach Rohrbach aufgefahren und da bin ich eben Vollgas eingeschlafen. Dann hat mich der Busfahrer versucht aufzuwecken und dann bin ich auch aufgestanden, war dann beim Zahnarzt, dann bin ich wieder runtergefahren nach Linz und dann bin ich beim Runterfahren wieder Vollgas eingeschlafen und dann hat mich in Linz der Busfahrer wieder aufwecken müssen. Ja, dann bin ich nicht mehr heimgekommen, weil es halt relativ spät schon war und ich wollte mich eigentlich noch mit Freien treffen. Ich habe dann meine Schwester angerufen, die hat zu der Zeit noch in Linz gewohnt. Das hat noch funktioniert.
0: Bisschen was Intus.
1: Ja, also ich muss sagen, eingeschlafen bin ich noch nie. Aber mich hat jemand mal mit der Shakira verwechselt und ein Bier angeboten in der U-Bahn.
0: Und weißt du, womit er dich mit Shakira verwechselt hat?
1: Wegen den Haaren?
0: Na, womit? Mit Recht.
1: Ach,
0: das war ein Kompliment.
1: So.
0: Na, vergiss wieder.
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2: Ja, ist denn heute schon Weihnachten? Quasi.
3: Noch nicht ganz, aber fast.
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3: 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Nicht immer leicht, gell?
2: Gestern war es sehr tricky. Ja. Heute in der Früh dafür ohne Probleme schon einmal. Die Susanne hat es top gemacht. Und ihr schafft es auch. Wir glauben an euch. Um 9.40 Uhr die nächste Spielrunde für die Musical-Tickets. Das heißt, jetzt in aller Ruhe anmelden auf arabella.at.
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11: Mit Hannes Harp. Schönen guten Morgen. Die türkische Polizei hat vergangenen Donnerstag in der Metropole Istanbul einen österreich-türkischen Doppelstaatsbürger erschossen. Der 20-Jährige hat davor bei einem Einsatz gegen die Terrormiliz Islamischer Staat auf die Polizisten geschossen. Bereits seit dem Vorjahr hat unter anderem der Staatsschutz in Österreich gegen ihn ermittelt. Obwohl er ein Deradikalisierungsprogramm durchlaufen hat, wurde der Mann wegen Terrorverdacht verurteilt. Auch die Staatsbürgerschaft sollte ihm aberkannt werden. Man sieht sie immer öfter an den Häuserfronten in Österreich, sogenannte Balkonkraftwerke. Viele nutzen die kleinen Photovoltaikanlagen, um einen Teil des benötigten Stroms selbst herzustellen. Auch wenn diese Anlagen relativ lange brauchen, bis sie sich rechnen, zur Bewusstseinsbildung leisten sie einen wichtigen Beitrag, sagt Markus Stingl vom Verein für Konsumenteninformation.
12: Es ist schon eine Möglichkeit, sich an der Energiewende auch selbst zu beteiligen, einen Beitrag zu leisten an einem grüneren Stromsystem. Es fühlt sich irgendwie gut an, zu wissen, der Strom, den ich jetzt verbrauche, der wird tatsächlich von mir selbst erzeugt.
11: Er empfiehlt, Stromverbraucher wie etwa den Geschirrspüler dann einzuschalten, wenn gerade Strom produziert wird. Dann nutzt man ein Balkonkraftwerk am effizientesten. Kein Ende in Sicht beim Zollstreit zwischen den USA und Kanada. Heute Nacht hat Kanada Gegenzölle auf Waren aus den USA aktiviert, bestätigt das kanadische Finanzministerium. Die Zölle sollen bis zu 50% und umgerechnet über 17 Milliarden Euro ausmachen. Betroffen sind Produkte wie Aluminium, Stahl, Haushaltsgeräte, Zellstoff, Papier und Elektronik. Viel Chrom und Motorenlärm gibt es rund um den Farkasee in Kärnten. Da startet heute die European Bike Week, auch bekannt als Harley-Treffen. Tausende Biker werden da von heute bis Sonntag dabei sein. Das bringt dem Tourismus in der Region 150.000 Nächtigungen, heißt es von der Kärnten-Werbung. Die Polizei wird auch heuer wieder genau hinschauen, vor allem was Alkohol und unerlaubte Umbauten an den Motorrädern betrifft.
13: Der Sommer ist noch immer da, auch wenn September schon am Kalender steht. Kein Problem. Guten Morgen, Wien 19 Grad. Hallo Gmünd 18 und auch in Linz hat es aktuell 18 Grad. Ein paar Nebelfelder gibt's vor allem jetzt noch rund um die Berge. Ansonsten oft schon blauer Himmel und die Sonne wartet nur drauf, so richtig aufzudrehen. Am Nachmittag warm bis heiß, 27 bis 34 Grad.
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13: Es ist 8:02, hier ist das Radio Arabella Verkehrsupdate. Hanna Reisner schaut für euch nach Wien.
14: Hier dauert es länger auf der 23 Richtung Vösendorf zwischen Hirstetten und dem Knoten Prater. In der Gegenrichtung zwischen Gürtellandstraße, Hauptstraße und dem Knoten Prater und auch noch auf der 22 stadteinwärts zwischen der Reichsbrücke und dem Knoten Kaisermühlen. Wir zählen auf eure Infos per WhatsApp.

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2: 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Wir schreiben das Jahr 2200. Dies sind die Abenteuer des Raumschiffs Enterprise. 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
0: Vor genau 60 Jahren hat Captain James T. Kirk zum ersten Mal diese Worte gesprochen und seitdem fliegt die Enterprise durchs All.
2: Und ich finde das super, ich bin ja großer Fan, gib's ganz offen zu.
0: Ich weiß.
2: Deswegen lasst uns gemeinsam in diesen Dienstag starten, in Anlehnung an die Crew von Raumschiff Enterprise. 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Wow.
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0: 11 Minuten nach 8, hallo am Dienstag.
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2: Mit Radio Arabella zum Disney-Musical. Die Schöne und das Biest.
0: Also ihr macht's bis jetzt super mit auf Arabella.at. Dort heißt nämlich anmelden für die besten Musical-Tickets, die es in diesem Herbst nur gibt auf der Welt.
3: Und die Aufgabe ist ja nicht ganz so schwer. Es gibt einen Steckbrief mit 3 Hinweisen und ihr solltet dann die richtige Disney-Figur erraten.
0: Machen wir mal eine Übungsrunde.
3: Ja, das ist
0: also
3: eine
0: nur
3: gute
0: so.
3: Idee.
0: Ihr braucht es nicht anrufen, nicht gar nichts, sondern nur mitdenken. Ein Hinweis, ein Steckbrief könnte zum Beispiel der hier sein. Welchen Disney-Helden suchen wir?
4: Er lebt in einer Stadt mit ganz vielen bunten Märkten.
5: Er fliegt auf einem Teppich durch die Luft.
6: Sein bester Freund wohnt zuerst in einer Lampe.
0: Ein komischer Freund. Die bezaubernde Genie? Ja. Aber die wohnt auch in so einer Vase. Aber die gehört nicht zu Disney.
3: Ich weiß es.
0: Wer fliegt am Teppich? Es ist natürlich...
3: Aladdin.
0: Aladdin wäre es gewesen. Also so funktioniert das Ganze. So schnappt ihr euch die Tickets.

0: gefunden.
1: Es gibt ja Dinge, da glaubt ihr vielleicht, die gibt's mittlerweile nicht mehr. Die sterben still und heimlich aus. Aber manche halten sich länger, als ihr glaubt. Stichwort Teletext.
2: Aha. Alltagswissen im Check.
1: Radio Rabella um 20 nach 8. Also für die, die es noch nie benutzt haben, das geht auch mit der Fernsehfernbedienung, dann kommt der Teletext. Aber macht das noch irgendwer? Also in meinem Freundeskreis sagen immer mehr Leute, Teletext nutzt keiner mehr, den gibt es wahrscheinlich gar nicht mehr. Aber Hammer hat's gecheckt.
3: Das ist falsch, Christian. Der Teletext wird tatsächlich noch immer genutzt, vor allem für Nachrichten, Sportergebnisse, Wetter, Verkehr und TV-Infos. Einfach Fernseher einschalten, online im Netz oder kein Scherz, den Teletext gibt's mittlerweile auch als App.
1: Habe ich.
3: Auf eine Teletext-Seite passen maximal 960 Zeichen, dann ist jede Geschichte fertig und genau das ist das Besondere. Also komplexe Nachrichten und super kurz erklärt. Der Teletext schaut vielleicht nicht mehr ganz so topmodern aus, er ist aber super beliebt. 670.000 Österreicher nutzen ihn jeden Tag.
1: Ich habe das übrigens gerade nachgezählt. Zum Vergleich, wenn Hannas Alltagswissen eine Teletext-Geschichte gewäre, dann wäre es weniger als halb so lang gewesen, weil du hast 2400 Zeichen gebraucht.
3: Okay, das hast du jetzt wirklich nachgezählt?
1: Ja.
3: Na gut, wissen wir das auch.
1: Morgen probieren wir es mal in kurz. Hä? Was macht man morgen überhaupt, 20 nach 8?
3: Da geht es um Fische, Christian. Na. Dein Lieblingsthema.

0: Radio Rabella hier an eurem Dienstag und ich stehe jetzt vor einer schwierigen Aufgabe. Es kommt gleich ein super 90er Song, aber der kann sich entweder so anhören, zum Beispiel wenn Hanna und Bernhard pfeifen.
1: 1, 2, 3.
0: Okay. Ja, also wie ihr hört, hört ihr nichts. Oder es sollte eigentlich ungefähr in die Richtung gehen. Na, schon deutlich besser. Ich glaube, wir bleiben bei Variante 2. Joyride gleich.
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10: 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Guten Morgen, und ich habe gerade so das Wolkenradar angeworfen. Da steht überall 0%, 0% in Wien, 0% in Linz. Oh, Salzburg, es tut mir leid. 2% Wolken. Naja, ihr werdet es überleben. Ansonsten viel Sonne heute und bis zu 34 Grad am Nachmittag. Also raus aus der Schule im Osten in Österreichs und gar nicht erst rein in die Schule, wenn ihr eh noch Ferien habt. Wir schauen, was sich auf den Straßen tut. Hanna hat das Radio Rabella Verkehrsupdate für euch, und doch einiges los in Wien gerade.
11: Es staut auf der A23 Richtung Vösendorf zwischen Hirstetten und dem Handelskeh, in der Gegenrichtung zwischen Gürtellandstraße Hauptstraße und dem Handelskeh und auch noch auf der A22 stadteinwärts zwischen der Reichsbrücke und dem Knoten Kaisermühlen. Und länger dauert es auch noch in Niederösterreich auf der A2 Richtung Wien zwischen dem Industriezentrum Niederösterreich Süd und Mödling. Erzählen auf eure Infos per WhatsApp an 0664 820 2000.
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10: Heute ist der 8. September. Was tut sich in Österreich, der Welt und im Weltall? 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
13: Guten Morgen.
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13: Raumschiff Enterprise wird heute 60, eine der erfolgreichsten Serien aller Zeiten. Captain Kirk reiste 79 Mal mit seiner 430 Mann starken Besatzung zu unbekannten Welten, die noch kein Mensch zuvor gesehen hatte. Heute macht der 95-jährige William Shatner übrigens ganz was anderes: Heavy-Metal-Musik. Die European Bike Week startet heute in Kärnten, eines der berühmtesten Motorradtreffen der Welt. Findet statt am Farkasee. Mit dabei sind viele Harley-Davidson-Fahrer und an die 100.000 Motorradfans. Morgen gibt's den nächsten Lotto-7-fach-Jackpot. Vorgestern hat niemand die 6 richtigen getippt, daher liegen morgen 8,5 Millionen Euro im Topf. Radio Rabella, neue Nachrichten wieder in einer halben Stunde.
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0: Netflix wird teurer. Über diese Schocknachricht haben wir letzte Woche schon mit euch gesprochen, aber spart noch nicht im Supermarkt beim Essen ein. Jetzt, heute, kommen die Tipps, wie ihr Geld sparen könnt. Radio Rabella ist hier um 8.40 Uhr. Guten Morgen.
1: Bernhard, du hast dir das alles genau angeschaut. Welche Möglichkeiten gibt es denn jetzt beim Streamen zu sparen?
2: Das Stichwort dazu ist Bundle. Ihr könnt Angebote wie Netflix oft dazu bestellen, etwa bei euren Internetanbietern. A1 hat jetzt zum Beispiel was Neues, heißt Select, und soll den Streaming-Dschungel voller Abos bändigen. Die Idee, ihr bucht sogenannte Slots, das sind digitale Platzhalter, und die könnt ihr dann füllen, zum Beispiel mit Netflix, mit Disney Plus oder mit YouTube Premium. Und der Slot kostet fix 6,90 im Monat. Das heißt, jetzt wo das Netflix-Abo zum Beispiel also auf 10,99 steigt, spart ihr künftig 4 Euro pro Monat.
1: Wow. Mhm. Heißt aber, wenn ich mehrere Streamer will, zahle ich auch mehrere Slots.
2: Genau, oder du planst etwas vor, denn den Slot kannst du jeden Monat wechseln. Also im September Netflix für Bridgerton nehmen, im Oktober dann Canal Plus für die Champions League. Dann zahlt ihr nur einen Slot.
0: Okay. Und ich bin im Oktober öfters bei dir zu Hause Champions League schauen.
1: Natürlich.
0: Hat zwei Vorteile. So, und was ich immer wieder sehe, manchmal gibt es Jahrespakete, die machen das dann auch günstiger.
2: Auf jeden Fall. Die werden aber meist nur zu speziellen Events angeboten. Am Black Friday zum Beispiel, das ist Ende November. Da solltet ihr auf jeden Fall wieder nach Angeboten Ausschau halten.
0: Und dann gleich fürs ganze Jahr buchen. Also, ein paar Euro im Monat, das summiert sich. Wir sagen es euch, wie es ist. Danke, Bernhard, dass du dich da überall durchklickst.
2: Gerne,
0: das kannst
2: gerne.
0: Du wieder abmelden, deine Abos, gell?

0: Der Weg zur Arbeit. Jetzt um 8.48 Uhr, Radio Rebell ist bei euch. Oder Schulweg, wahrscheinlich dann schon die erste Stunde verpasst. Naja, so eine kleine Entschuldigung kann nicht schaden jetzt schon. Es kann spannend werden, wenn ihr mit den Öffis unterwegs seid.
1: Unser Thema heute, eure schrägsten oder auch unterhaltsamsten Öffi-Geschichten.
0: Und ich habe mich gerade durchgehört, deswegen frei nach dem Motto, je blöder, desto besser. Präsentiere ich euch voller Freude Nina aus Linz und ihre Geschichte.
2: Servus, also mein Highlight war heute definitiv, wie ich in der BIM in die Arbeit gefahren bin, ist eine Frau mit einem kleinen Hund eingestiegen und ich weiß nicht, wie es geht, aber bei jeder Stationsdurchsage hat der Hund gebellt. Also es war immer so, Durchsage, wuff, Durchsage, wuff, Durchsage, wuff.
1: Das finde ich süß.
0: Du bist auch eine Frau, die einen kleinen Hund hat. Macht der Finn, dein Chihuahua, das auch?
1: Nein, eigentlich nicht, aber ich finde es lieb.
0: Ja, ich finde das mega.
1: Der bellt nur bei anderen riesengroßen Hunden.
0: Einfach so eine Durchsage auf Hundisch übersetzt.
1: Hundisch?
0: Ja. Ja, hier ist Radio Rebella, der Sender für alle Tierliebhaber. Wir bleiben nämlich bei Tieren. Es kommen jetzt Hootie and the Blowfish. I only wanna be with you.

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8: Im Studio Hannes Harp. Junge Fachkräfte sind ihren Arbeitgebern gegenüber loyaler, als man glaubt. Dieses Ergebnis ist bei einer neuen Studie der Jobplattform Hockeyfy zusammen mit der Hochschule Burgenland herausgekommen. Bei klassischen Bürojobs muss der Arbeitgeber besonders bei Kultur, Werten, Sicherheit und Stabilität punkten. Zur Kündigung treibt die Menschen schlechte Führung. Ganz anders bei Arbeitsplätzen im Handwerk oder in der Industrie. Hier steht ganz oben auf der Liste der Must-Haves ein faires Gehalt, ein starkes Führungsteam sowie dass die Arbeit planbar ist. Die türkische Polizei hat vergangenen Donnerstag in der Metropole Istanbul einen österreich-türkischen Doppelstaatsbürger erschossen. Der 20-Jährige hat davor bei einem Einsatz gegen die Terrormiliz Islamischer Staat auf die Polizisten geschossen. Bereits seit dem Vorjahr hat unter anderem der Staatsschutz in Österreich gegen ihn ermittelt. Obwohl er ein Deradikalisierungsprogramm durchlaufen hat, wurde der Mann wegen Terrorverdacht verurteilt. Auch die Staatsbürgerschaft sollte ihm aberkannt werden. Balkonkraftwerke sieht man immer öfter an Häuserfronten in Österreich. Viele nutzen die kleinen PV-Anlagen, um Geld bei der Stromrechnung zu sparen. Damit das klappt, sollte man große Verbraucher wie beispielsweise den Geschirrspüler bei Sonnenschein einschalten, rät der Verein für Konsumenteninformation. Die Leistung von Balkonkraftwerken ist auf 800 Watt begrenzt. Das reicht aber, um den Verbrauch von zum Beispiel Kühlschrank, WLAN-Router oder Geräten im Standby am Tag abzudecken.
9: Sonne, Sonne und noch mehr Sonne. Jetzt schon nur ganz einzelne kleine Wolkenfelder und dann wird es schnell wieder hell. In Wien sind wir mittlerweile bei 19 Grad, in St. Pölten hat es 18, in Steyr 17 und das wird jetzt sehr schnell sehr viel mehr. Bis zum Nachmittag steigern wir uns auf 27 bis 34 Grad. Also da gibt es für September überhaupt nichts zu meckern.
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9: Hanna Reisner für euch da um 8:58, der Frühverkehr in Wien.
10: Hier staut es auf der 23 Richtung Vösendorf, zwischen Hirstetten und dem Handelsquai in der Gegenrichtung, zwischen Gürtellandstraße, Hauptstraße und dem Handelsquai und dann tut sich auch noch was auf der A22 stadteinwärts zwischen der Reichsbrücke und dem Knoten Kaisermühlen.
9: Und Oberösterreich.
10: Hier dauert es aktuell länger auf der A7 Richtung Linz zwischen Unterweitersdorf und Gallnerkirchen. Wir zählen auf eure Infos per WhatsApp an 0664 820 2000.
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3: Er ist jetzt bis 10 für euch da. Christian Trinkel.
9: Das heißt, in meinen Rucksack, mit dem ich jeden Tag in der Früh ankomme, passen noch viel mehr Supersongs. Gleich ein bisschen Eurodance aus den 90ern. Wakefield ist wieder mal mit dabei. Saturday Night. Und

0: Anna, du hast das ja immer gern groovy, du wippst ja immer gern.
1: Ich wippe gerne mit der Hüfte.
0: Ja, dann machen wir das so. Einer der größten Hits in den frühen 80ern. Earth, Wind and Fire mit September. Im September auf Radio Arabella. Morgen.

0: 13 Minuten nach 9. Ihr hört den Mehr Musik morgen. Ja, jetzt immer. Dauerhaft. Egal ob Sommer, Herbst, Winter oder Frühling. Bis 10 sind wir da.
1: Schauen wir mal, wie die anderen das finden. Freddy aus Letzing, wie findest du das, dass der Christian und ich jetzt eine Stunde länger arbeiten?
2: Das ist natürlich super. Ich sitze von 7:30 bis 16 Uhr sitze ich allein im Stapler und mal natürlich am Morgen schon so eine gute Unterhaltung haben. Ist das natürlich super. Geil. Allen einen schönen Tag noch und tschüss, wir hören uns.
1: Das ist lieb, danke.
0: Steirer sind immer so sympathisch.
1: Ja, das
0: und
1: stimmt.
0: Stapler fahren ist cool.
1: Ich bin noch nicht gefahren.
0: Wirklich,
1: Christian, bitte.
0: Also,
1: die Frage hättest du sparen können.
0: Ich überlege jetzt, das kommt wieder so böse um, aber ich habe dich im Auto gesehen, wenn du jetzt noch ein Gefährt mit zwei so scharfen Gabeln in die Hand kriegst, ich glaube.
1: Das wird nicht.
0: Das wäre nicht gut.
1: Ich auch
0: das wäre nicht gut. So, diese und viel mehr andere Geschichten.

0: WhatsApp entfernt. 0664 820 2000.
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9: Es ist 9:30 Uhr. Guten Morgen, schönen Vormittag. Der Mehrmusikmorgen XXL auf Radio Rebella da. Und wettermäßig, ja, der Sommer macht auch Überstunden XXL. Es wird heute warm bis heiß. In Wien aktuell 19 Grad, in Scheibs 18 und in Wels 17. Nur noch ganz wenige Wolken oder Nebelfelder. Ansonsten heizt die Sonne schon ordentlich ein. Es wird schnell immer wärmer. Am Nachmittag Topwerte 27 bis 34 Grad. Anna mit dem Radio Rebella Verkehrsupdate für euch und wir starten in Wien.
10: Hier staut es auf der 23 Richtung Vösendorf zwischen Hirstetten und dem Handelskä.
9: Und weiter nach Oberösterreich.
10: Aktuell gerade ein Unfall hereingekommen. Es hat gekracht auf der A1 Richtung Salzburg zwischen Sivalchen und St. Georgen. Und dann dauert es auch noch länger auf der A7 Richtung Linz zwischen Unterweitersdorf und Gallnerkirchen. Wir zählen auf eure Infos per WhatsApp an 0664 820 2000.
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13: Mit Corinna Schachner. Heute finden die Schlussplädoyers im Mordversuchsprozess gegen einen 30-jährigen Deutschen statt. Er soll auf der A25 mit 150 km/h auf einen Bauarbeiter zugefahren sein und danach eine 160 km lange Verfolgungsjagd mit der Polizei ausgelöst haben. Der Angeklagte hat sich nicht schuldig bekannt. Am Abend soll das Urteil fallen. Am 30. September startet wieder die Berufsinformationsmesse für Jugendliche in Wels. 90.000 Besucher werden erwartet. Laut Doris Hummer, Präsidentin der Wirtschaftskammer, können in Zeiten von KI vor allem Handwerksberufe punkten.
14: Eines kann die KI nicht nehmen, das, was ich kann mit meinen Händen. Das heißt, die Kombination von einem Beruf, wo es um Wissen geht, aber auch das Umsetzen, dann das Können, ja, das ist sicher ein Zukunftsberuf, den wir keiner wegnehmen kann.
13: Über 300 Aussteller wird es bei der Messe geben, darunter vor allem Ausbildungsbetriebe, Schulen und Universitäten. Radio Arabella, neue Nachrichten wieder in einer halben Stunde.
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0: Ja, dann schauen wir doch, wer die Chance auf 2 Tickets hat. René, guten Morgen. Du hast voll Bock drauf, du willst ins Musical, ha? Zeit zu spielen?
3: Aber natürlich, Christian und Anna.
0: Das ist aber wunderbar. Und gleich mal die große Frage, wir starten diese Woche ja in die große, die Schöne und das Biest-Woche. Würdest du dich selber eher als Biest oder als der Schöne charakterisieren?
3: Das ist eine gute Frage, ja. Die Schöne ist zu Hause, ja. Das ist meine Frau.
0: Das ist die richtige Antwort.
4: Total.
0: Gratulation zu,
4: ja.
0: Na, nun nix, aber.
4: Jetzt geht's erst los.
0: Zu einer glücklichen Beziehung. Und die kann noch besser werden, weil du kannst mit deiner Schönen gerne in ein ganz tolles Theater gehen.
4: Genau, es gibt Tickets für das Disney-Musical Die Schöne und das Biest im Raimundtheater. Davor gibt's natürlich die kleine Aufgabe. Ja, es gibt einen Steckbrief mit 3 Hinweisen. Und dann solltest du die richtige Disney-Figur erraten.
3: Okay, ich gebe mein Bestes.
0: Mhm. Davon gehen wir aus. Und wenn du es abrufen kannst auf Knopfdruck, dann drück jetzt den Knopf. Weil ich drück auch den Knopf. Es geht los.
5: Er hat große, runde Ohren. Er trägt meistens eine rote Hose und gelbe Schuhe.
6: Seine Freundin

0: heißt Mini.
1: Wer ist es?
2: Seine Freundin heißt
1: Mini.
2: Na dann würde ich mal sagen, es ist Micky.
1: René sagt, es ist Micky. Soll ich das einlocken oder willst du nochmal in dich gehen und über wen anderen nachdenken, der eine rote Hose hat?
2: Ich würde sagen, wir locken sie ein.
1: Das kann mir niemand vorwerfen, ich hätte nicht probiert.
3: Micky Maus!
1: Dich auf die falsche Fährte zu führen, aber du bist nicht drauf reingefallen. Gratuliere!
2: Super!
4: Bravo! Schnell gelöst!
2: Ja, schnell gelöst. Aber das ist auch ein Klassiker, oder? Mhm. Als Kind der 80er habe ich vieles, unter anderem auch, wie du heute gesagt hast, Raumschiff Enterprise.
1: Warum sagst du das nicht gleich? Dann hätten wir uns das Quiz sparen können. Dann hättest du die Tickets einfach so bekommen, René.
2: Ja, dann hättest du mich früher anrufen müssen.
1: Ja. Oh. So, ist ja wurscht, du hast es dir auf jeden Fall geschnappt.
2: Super, ich freue mich trotzdem sehr über das.
1: Den Bonuspunkt für Raumschiff Enterprise gibt es auch noch oben drauf. Aber ihr könnt euch auch einfach so bewerben. Ihr müsst Captain James T. Kirk nicht so lieben wie René und ich. Mhm. Kommt einfach vorbei auf Arabella.at. Nächste Spielrunde heute Nachmittag bei Pascal Sommer um 16.40 Uhr.

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5: Im Studio Hannes Harp. Wer mit Pellets oder Öl heizt, muss heuer deutlich mehr zahlen als im Vorjahr. Heizöl ist derzeit um über die Hälfte teurer als vor einem Jahr. Im Schnitt zahlt man laut Arbeiterkammer derzeit rund 1700 Euro für 1000 Liter. Hinter den hohen Preisen steckt vor allem der Iran-Krieg. Bei den Pellets ist die Situation nicht viel besser. Weil Rundholz teuer ist, kosten Pellets im Schnitt um über ein Drittel mehr, wenn man gleich 6 Tonnen davon nimmt. Preise vergleichen ist der Tipp der AK, sowohl beim Brennstoff als auch beispielsweise bei den Zustellkosten. Junge Fachkräfte sind ihren Arbeitgebern gegenüber loyaler, als man glaubt. Dieses Ergebnis ist bei einer neuen Studie der Jobplattform Hockeyfy zusammen mit der Hochschule Burgenland herausgekommen. Bei klassischen Bürojobs muss der Arbeitgeber besonders bei Kultur, Werten, Sicherheit und Stabilität punkten. Zur Kündigung treibt die Menschen schlechte Führung. Ganz anders bei Arbeitsplätzen im Handwerk oder in der Industrie. Hier steht ganz oben auf der Liste der Must-Haves ein faires Gehalt, ein starkes Führungsteam sowie dass die Arbeit planbar ist. Die Umbenennungsideen von US-Präsident Trump greifen nun auch auf das eigene Land über. Gestern hat Trump Memes und Landkarten gepostet, auf denen der US-Bundesstaat New Mexico plötzlich New America heißt. Hintergrund ist ein Handelsstreit mit dem Nachbarland Mexiko. Die demokratische Gouverneurin von New Mexico hat die Idee zurückgeworfen. Der Name stehe nicht zur Debatte, schreibt sie auf der Plattform X.
6: Keine einzige Wolke zu sehen weit und breit momentan bei 24 Grad in Wels und 26 schon in St. Pölten und Wien. Der Sommer, der gibt heute nochmal alles. Die Sonne scheint quasi den ganzen Tag und heizt uns auf 31 bis 34 Grad auf. Erst spät nachmittags können sich ein paar leichte Hitzegewitter entwickeln. Das ist aber kein Muss.
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6: Kurz nach 10 Uhr, wir starten in Oberösterreich. A1 Richtung Salzburg zwischen Seewalchen und St. Georgen. Da ist ein Unfall mit mehreren Fahrzeugen passiert. Der zweite Fahrstreifen ist gesperrt, bitte aufpassen. Und wir schauen auch noch zur A7 Richtung Linz zwischen Unterweitersdorf und Gallneukirchen. Da gibt's Stau, 25 Minuten braucht ihr hier länger. Das war's auch schon. Wir zählen auf eure Infos und das per WhatsApp 0664 820 2000.
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dieser Song her startet. Und ich muss sofort an den Film Eine wie keine denken. Sie kommt die Treppe runter, sieht super aus und er ist einfach nur sprachlos schockverliebt. Wir alle wollten so einen Movie-Moment damals haben. Das ist Kiss Me, ein 90er auf Radio Arabella.

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8: Es ist 10.30 Uhr, da ist in Niederösterreich was passiert. Achtung bitte, auf der A2 Richtung Graz, zwischen Leobersdorf und Wöllersdorf, da gibt es einen Fahrbahnrandbrand. Der Bahnenstreifen und der erste Fahrstreifen ist gesperrt, die Feuerwehr ist schon vor Ort. Oberösterreich, A7 Richtung Linz, zwischen Unterweitersdorf und Gallneukirchen, da gibt es Stau, 25 Minuten braucht ihr hier länger. Wir zählen auf eure Infos per WhatsApp, 0664 820 2000.
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11: Mit Corinna Schachner. Balkonkraftwerke sieht man in Österreich immer öfter. Die kleinen PV-Anlagen helfen, Stromkosten zu sparen. Die Leistung ist allerdings auf 800 Watt begrenzt. Damit lassen sich etwa Kühlschrank, WLAN-Router und Geräte im Standby abdecken. Pleite beim Wiener Gastromarkt Gleisgarten. Die Betreiberfirma der beliebten Halle in der ehemaligen Badnerbahn-Remise in Meidling ist insolvent. Der Schuldenberg rund 4,5 Millionen Euro. Und Heizen wird teurer. Wer jetzt Heizöl oder Pellets für den Winter kauft, muss deutlich mehr zahlen als im Vorjahr. Laut Arbeiterkammer haben wir das dem Konflikt um die Straße von Hormus und den hohen Holzpreisen zu verdanken. Radio Arabella, neue Nachrichten wieder in einer halben Stunde.
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0: Dienst, Spätdienst, Homeoffice oder selbstständig. Viele Wege führen nach Rom und es gibt schon einige unterschiedliche Arbeitsmodelle da draußen. Schönen Vormittag auf Radio Arabella. Die meisten von euch sitzen wahrscheinlich schon an ihrer Arbeit dran. Eine WhatsApp-Nachricht ist vorhin eingetrudelt. Manchmal erzählt ihr uns auch gern ganz von allein, wie das so ausschaut in eurem Job.
1: Hallo, ich bin die Sonja aus Tulln.
0: Hi.
1: Und sitze im Büro, mache Buchhaltung, Personalverrechnung und ich habe in meinem Arbeitsbereich eigenes Büro, freie Zeiteinteilung und von dem her geht das super. Das liegt mir, ich arbeite gern mit Zahlen und in Ruhe und es passt super.
0: Okay, du kannst dir deine Arbeitszeit also quasi ganz frei einteilen. Das stelle ich mir total cool vor, aber dafür musst du halt auch mit Zahlen arbeiten. Das ist gar nichts für mich. Aber gut, Sonja, dafür ist es ja auch deine Arbeit und deshalb jonglierst du schön mit den Zahlen. Und ich stehe im Studio und schiebe ein paar Regler auf und ab, suche ein paar coole Songs für euch aus und darf für die Hintergrundbeschallung sorgen.

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1: Im Studio Conny Diebald. Österreichs Schülerinnen und Schüler können immer schlechter lesen und rechnen. Das zeigt die neue PISA-Studie, in der wieder die 15- bis 16-jährigen Schüler getestet wurden. Der Leistungsrückgang in Mathematik und Deutsch ist allerdings kein Österreich-Trend, sondern zeigt sich in allen OECD-Ländern. Positiv ist, dass die österreichischen Schüler in den Naturwissenschaften besser abgeschnitten haben als beim letzten Test 2022 und auch besser sind als der OECD-Schnitt. Jeder Mensch in Österreich gibt im Schnitt rund 1.400 Euro im Jahr beim Online-Shopping aus. Am liebsten wird über große Plattformen eingekauft, um alle oder so viele Einkäufe wie möglich am besten mit einer Bestellung zu erledigen. Klar an der Spitze liegt mit über einem Drittel Marktanteil Amazon, zeigen die Zahlen von RegioData Research. Chinesische Anbieter wie Temu, Shein und AliExpress sind in Österreich zuletzt auf fast 8% gekommen. Vier Gemälde des Malers Renoir haben heute früh Diebe aus einem Museum in Südfrankreich gestohlen. Eines der Werke haben sie dann auf der Flucht zurückgelassen. Die beiden Unbekannten sind kurz vor 6 Uhr ins Museum eingebrochen. Obwohl die Polizei schnell vor Ort war, fehlt von den Dieben jede Spur. Der Schaden wird auf 9 Millionen Euro geschätzt.
2: 25 Grad in Linz, 27 in Krems und 26 in Wien aktuell. Außerdem praller Sonnenschein ganz ohne Wolken. Und so geht es jetzt auch in den nächsten Stunden nochmal weiter mit unglaublichen 31 bis 34 Grad maximal. Erst spät nachmittags können ein paar Wolken dazukommen und ein kurzes Hitzegewitter ist nicht komplett ausgeschlossen.
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2: Es ist kurz nach 11 und da ist auf den Straßen jetzt wieder alles in Ordnung. Wir zählen auf eure Infos per WhatsApp 0664 820 2000.
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2: Das Land ist zweigeteilt. Ein paar von euch sitzen schon hinter der Schulbank und andere genießen noch ihre letzte Ferienwoche. Aber auch für euch Schulgänger sind die ersten Tage eh kurz und chillig. Genießt es jetzt noch, solange es geht. Ich bin Elisa Kander und ich begleite euch durch diesen Vormittag. Gemeinsam mit Trio Rio und einem 80er.

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Sechs junge Burschen gründen eine Band und nennen sich Eishaus. Warum? Weil die Wohnung vom Frontman, in der er damals gelebt hat, super schlecht isoliert und immer eiskalt war. Zack, schon war der Name da. Boah, warum auch nicht? Hey Little Girl, ein 80er. Jetzt für euch.

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2: Es ist 11.30 Uhr ganz genau und da gibt es nur gute Nachrichten, genauso wie uns das gefällt. Es läuft gut auf den Straßen. Wir zählen auf eure Infos per WhatsApp 0664 820 2000.
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3: Mit Corinna Schachner. Mysteriöses Surren sorgt im Wiener Botschaftsviertel für Unruhe. Besonders laut ist es zwischen der russischen und der deutschen Botschaft. Die deutsche Botschaft hat deshalb eine Lärmbeschwerde beim Magistrat eingebracht. Die Russen sagen dagegen, wir hören nichts. Eine ungarische Bande soll in Oberösterreich und Niederösterreich Teil einer Einbruchserie gewesen sein. Insgesamt geht es um mindestens 150.000 Euro Schaden. Zwei Verdächtige hat die Polizei jetzt in der Steiermark erwischt. Und junge Fachkräfte sind gegenüber ihren Arbeitgebern offenbar loyaler als gedacht. Das zeigt eine neue Studie. Bei Bürojobs zählen vor allem gute Unternehmenskultur und Sicherheit, im Handwerk und in der Industrie dagegen faires Gehalt, gute Führung und planbare Arbeit. Radio Arabella, neue Nachrichten wieder in einer halben Stunde.
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0: Ihr könnt ein Buch lesen, euch durchs Internet am Handy scrollen oder einfach Musik hören und aus dem Fenster schauen. Hallo auf Radio Arabella. Ja, sich mit den Öffis durch die Gegend chauffieren zu lassen, hat schon seine guten Seiten. Man kann sich vielleicht mal ein bisschen Zeit für sich selber gönnen, außer man wird abgelenkt. Weil natürlich in Zug, Bus oder Beam ist es nicht immer so ganz entspannt. Wir haben nach euren verrücktesten Öffi-Geschichten gefragt. Tobias aus St. Martin, bitte erzähl einmal deine.
1: Ja, ich bin einmal mit dem Bus nach Rohrbach aufgefahren und da bin ich eben auch vollgas eingeschlafen. Dann hat mich der Busfahrer versucht aufzuwecken und dann bin ich auch aufgestanden, war dann beim Zahnarzt, dann bin ich wieder runtergefahren nach Linz und dann bin ich beim Runterfahren wieder vollgas eingeschlafen und dann hat mich in Linz der Busfahrer wieder aufwecken müssen. Ja, dann bin ich nicht mehr heimgekommen, weil es halt relativ spät schon war und ich wollte mich eigentlich noch mit Freien treffen. Ich habe dann meine Schwester angerufen, die hat zu der Zeit nur in Linz gewohnt. Das hat noch funktioniert.
0: Wow, was für eine liebe Schwester und was für armer Busfahrer. Also Fazit, du warst sehr müde. Ist ja nochmal gut gegangen jetzt. Aber Tobias, ich glaube, dir wird vielleicht ein bisschen mehr Schlaf ganz gut tun. Ihr habt jetzt aber noch eine viel ärgere Geschichte auf Lage. Bitte immer her damit. Schickt uns eine Sprachnachricht auf WhatsApp unter 0664 820 2000.

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3: Im Studio Conny Diebald. Österreichs Schülerinnen und Schüler können immer schlechter lesen und rechnen. Das zeigt die neue PISA-Studie, in der wieder die 15- bis 16-jährigen Schüler getestet wurden. Der Leistungsrückgang in Mathematik und Deutsch ist allerdings kein Österreich-Trend, sondern zeigt sich in allen OECD-Ländern. Positiv ist, dass die österreichischen Schüler zum ersten Mal über dem OECD-Schnitt liegen. Auch in den Naturwissenschaften haben sie besser abgeschnitten als beim letzten Test 2022 und waren auch besser als der OECD-Schnitt. Mietwohnungen werden immer teurer. Die Mieten inklusive Betriebskosten sind im zweiten Quartal dieses Jahres um 3,3% teurer gewesen als vor einem Jahr. Am wenigsten gestiegen sind die Mieten von privaten Altbauwohnungen. Am stärksten gestiegen sind sie bei Gemeindewohnungen und privaten Neubauwohnungen. Skiass Manuel Feller muss auf das Überseetraining in Chile verzichten. Sein Rücken macht ihm nach wie vor zu schaffen. Feller hatte die vergangene Saison wegen seiner Rückenschmerzen vorzeitig beendet und wurde im Frühjahr operiert. Vor wenigen Wochen hat er einen weiteren Bandscheibenvorfall erlitten, muss aber nicht noch einmal operiert werden. An ein Karriereende denkt Feller nicht.
4: Ein Traumwetter ist das heute, an Schultag Nummer 2 für manche von euch. Bei 25 Grad in Freistadt, 27 in Krems und 26 in Wien. Maximal geht's mit ganz viel Sonnenschein noch auf 31 bis 34 rauf. Erst am späten Nachmittag kommen Wolken dazu. Und ich würde das heute auch ausnutzen, weil morgen wendet sich das Blatt. Ab nachmittags regnet und gewittert es nämlich. Und obwohl es nochmal richtig heiß wird, mit bis zu 30 Grad, kühlt es danach ziemlich ab.
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4: Kurz nach 12 und da ist alles gut auf den Straßen. Ich wünsche euch eine schöne Mittagspause. Wir zählen auf eure Infos per WhatsApp 0664 820 2000.
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0: Ein Volk, das sich selbst immer nur von der Seite gezeichnet hat, hat den nächsten Song hier inspiriert. Man fragt sich, gehen die auch nur seitwärts? Wir werden es wahrscheinlich nie erfahren. Das sind die Bangles mit einem 80er.
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2: 12.30 Uhr haben wir es und da ist im Moment alles gut im Straßenverkehr. Wir zählen auf eure Infos per WhatsApp 0664 820 2000.
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3: Mit Corinna Schachner. 59 Schulen in Oberösterreich bekommen heuer einen Chancenbonus. Das heißt, sie bekommen zusätzliches Personal, weil sie besonders viele Kinder aus sozial schwierigen Verhältnissen betreuen. Außerdem gibt's flexiblere Deutschförderung und neue Regeln für suspendierte Schüler. Sie müssen künftig weiter unterrichtet und betreut werden. Die Asylunterkunft in Bad Kreuznach im Bezirk Perg soll in den kommenden Wochen geschlossen werden. Grund ist die geringe Auslastung. Statt 160 Menschen leben dort derzeit nur noch rund 30. Ein Teil der Bewohner übersiedelt nach St. Georgen im Attergau. Und LASK-Fans müssen für ein Champions-League-Ticket im Netz teilweise tief in die Tasche greifen. Auf Wiederverkaufsplattformen werden Karten für bis zu 1.200 Euro angeboten. Die Arbeiterkammer warnt aber davor, die Tickets sind personalisiert und es besteht die Gefahr, dass sie gefälscht sind oder am Stadion nicht akzeptiert werden. Radio Arabella, neue Nachrichten wieder in einer halben Stunde.
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0: Die

0: 14 ungelesene Nachrichten habe ich auf meinem Handy. Anrufer in Abwesenheit? Keiner. Aber das sollten wir schleunigst ändern.
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0: Telefonieren macht nämlich glücklich. Und leider tun wir das heutzutage gar nicht mehr so oft. Wir kommunizieren nämlich immer mehr über unsere Messenger-Dienste, WhatsApp, Instagram, Facebook, was auch immer. Aber die Datenlage ist ganz eindeutig. Je mehr wir telefonieren, desto besser geht es.

0: Also greift's mal wieder zum Handy, meldet euch einfach so bei eurer besten Freundin oder der Omi und plaudert ein bisschen. Und ich habe mir gedacht, man muss mit gutem Beispiel gleich vorangehen. Ich mache das jetzt live. Ich rufe einfach mal meine Mama an. Schauen wir mal, ob sie rangeht.
1: Unsere Tochter, hallo.
0: Hallo Mama, wie geht's dir?
1: Gut.

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1: Im Studio Conny Diebald. Deutsch sprechen, arbeiten und Werte machen eine gelungene Integration aus. Das zeigt eine Umfrage des Integrationsfonds, in der abgefragt wurde, wie die Menschen in Österreich über die Themen Integration zusammenarbeiten.

0: Lesen und Rechnen. Das zeigt die neue PISA-Studie, in der wieder die 15- bis 16-jährigen Schüler getestet wurden. Der Leistungsrückgang in Mathematik und Deutsch ist allerdings kein Österreich-Trend, sondern zeigt sich in allen OECD-Ländern. Positiv ist, dass die österreichischen Schüler zum ersten Mal über dem OECD-Schnitt liegen. Auch in den Naturwissenschaften haben sie besser abgeschnitten als beim letzten Test 2022 und waren auch besser als der OECD-Schnitt. Auf den Bahnhöfen in Italien sind heute viele Menschen gestrandet, darunter auch einige Urlauber. Wegen eines Streiks sind Züge verspätet oder fallen ganz aus. Betroffen sind vor allem Fern- und Intercity-Züge. Der Streik dauert noch bis heute 21 Uhr. Bei der Bahn rechnet man aber auch darüber hinaus noch mit Problemen. Weniger betroffen sind die Regionalzüge. Hier sind Verbindungen zu den Stoßzeiten in der Früh und am Abend gesetzlich vorgeschrieben.
1: Der Sommer haut heute nochmal alles raus, was er hat. Sonne, Sonne und noch mehr Sonne mit aktuell 31 Grad mittlerweile in Linz, 30 in St. Pölten und nochmal 31 in Wien. Auf bis zu 34 geht es teilweise auch noch rauf. Es bleibt noch länger sonnig. Erst am späten Nachmittag und gegen Abend kommen Wolken auf. Morgen ist es zuerst auch schön sonnig mit um die 30 Grad. Ab mittags circa ziehen dann aber Regenschauer auf und am Abend kann es dann richtig runterwascheln und auch Gewitter. Und es wird deutlich kühler.
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1: Kurz nach 13 Uhr, wir schauen nach Oberösterreich. Die A9 ist momentan in Richtung St. Michael zwischen Spitalpüren und Adning-Admont gesperrt. Der Grund ist im Moment noch unbekannt. Wir zählen auf eure Infos per WhatsApp 0664 820 2000.
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1: In der Früh verschlafen, weil der zweite Wecker irgendwie nicht geklingelt hat und jetzt hängt euch das den ganzen Tag lang nach. Kennt ihr das? Ist mir möglicherweise heute so passiert. Und falls es euch genauso geht, ihr seid nicht alleine. Wir starten in die nächste Stunde. Phil Collins haut für euch in die Drums.

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18: Kurz nach 13.30 Uhr haben wir es, da schauen wir nach Oberösterreich. Die B134 ist zwischen Erding und Wallern wegen eines Unfalls gesperrt. Da kommt ihr momentan nicht weiter, da müsst ihr bitte ausweichen. Ansonsten geht es aber gut voran, es sind uns keine Störungen gemeldet.

0: Ja, wir zählen auf eure Infos 0664 820 2000.
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3: Mit Corinna Schachner. Österreichs Schüler tun sich beim Lesen und Rechnen immer schwerer. Das zeigt die neue PISA-Studie. Der Rückgang ist international zu beobachten. Erfreulich ist, in den Naturwissenschaften haben Österreichs Jugendliche besser abgeschnitten als noch vor 4 Jahren. Balkonkraftwerke sieht man in Österreich immer öfter. Die kleinen PV-Anlagen helfen, Stromkosten zu sparen. Die Leistung ist allerdings auf 800 Watt begrenzt. Damit lassen sich etwa Kühlschrank, WLAN-Router und Geräte im Standby abdecken. Und Heizen wird immer teurer. Wer jetzt Heizöl oder Pellets für den Winter kauft, muss deutlich mehr zahlen als im Vorjahr. Laut Arbeiterkammer haben wir das dem Konflikt um die Straße von Hormus und den hohen Holzpreisen zu verdanken. Radio Arabella, neue Nachrichten wieder in einer halben Stunde.
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0: geben euch ein kleines Mini-Rätsel auf. Ihr müsst eine Disney-Figur erraten und dann geht's ab für euch ins Musical im Wiener Raimundtheater. Klingt das nach einem guten Deal? Dann würde ich jetzt gut aufpassen.
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0: Und ihr macht auch schon ganz großartig mit. Insgesamt 5 Gewinner und Gewinnerinnen haben wir schon beschenkt. Und damit ihr euch jetzt vielleicht schon mal darauf einstellen könnt, wie so ein Rätsel klingt, hören wir uns jetzt gemeinsam das von gestern an.
3: Er lebt in einer Stadt mit ganz vielen bunten Märkten.
4: Er fliegt auf einem Teppich durch die Luft.
5: Sein bester Freund wohnt zuerst in einer Lampe.
0: Also, ich glaube, das ist zu schaffen, oder? Ihr wisst, wer das ist, oder? Ja, natürlich!
6: Aladdin!
0: Genau, also gar nicht so schwer. Mitmachen geht auf arabella.at und dann könnt ihr ins Raimundtheater zu Die Schöne und das Biest. Nächste Chance heute Nachmittag.

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17: Im Studio Conny Diebald. Nach ihrem Sieg bei der Landtagswahl in Sachsen-Anhalt sucht die rechte AfD einen Koalitionspartner. Sie hat alle Parteien, die im Landtag vertreten sind, zu Gesprächen eingeladen. Allerdings haben schon vor der Wahl alle gesagt, dass sie keine Koalition mit der AfD bilden werden. Auch das Bündnis Sarah Wagenknecht, das sich zuletzt bereit erklärt,

Wert hat, einen AfD-Ministerpräsidenten zu unterstützen. Das BSW will, dass mit wechselnden Mehrheiten regiert wird. Zum ersten Mal sind Österreichs Schülerinnen und Schüler in allen PISA-Testbereichen besser als der OECD-Durchschnitt. So haben sich die 15- und 16-Jährigen vor allem in den Naturwissenschaften verbessert. Anders schaut es aber beim Lesen und in Mathematik aus.

0: Mit einer neuen USA-Landkarte hat US-Präsident Trump jetzt auch Island verärgert. Denn das westeuropäische Land wird auf der Karte in US-Farben gezeigt, sowie auch Kanada, Mexiko, Grönland und Kuba. Das isländische Außenministerium hat daraufhin den US-Botschafter zu sich zitiert. Die USA haben bisher nicht darauf reagiert.
1: Also so darf es gerne weitergehen. Sonnenschein den ganzen Tag über mit ziemlich sommerlichen Temperaturen. 32 Grad schon in Amstetten, 31 in Mistelbach und 32 in Wien. 34 sind heute das höchste der Gefühle. Und schön bleibt's auch. Erst gegen Abend kann es regnen oder vereinzelt gewittern, muss aber nicht sein. Morgen geht's bis um die Mittagszeiten nochmal auf um die 30 Grad rauf. Nachmittags kommt dann aber immer mehr Regen, teilweise auch Gewitter dazu. Und die Temperaturen sinken auf um die 20 Grad runter.
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1: Kurz nach 14 Uhr, da schauen wir nach Oberösterreich. Die B134 ist zwischen Everding und Wallern wegen eines Unfalls gesperrt. Es sind da mehrere Feuerwehren im Einsatz. Ausweichen geht am besten über Brambachkirchen. Ansonsten geht's gut voran. Wir zählen auf eure Infos per WhatsApp 0664 820 2000.
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Sie hier war damals so hin und weg von ihrem lateinamerikanischen Freund, dass sie sofort einen Song über ihn schreiben musste. Mi Chico Latino, ein 90er auf Radio Arabella.

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20: Kurz nach 14.30 Uhr haben wir es. Da schauen wir nochmal nach Oberösterreich. Die B134 ist zwischen Everding und Wallern wegen Bergungsarbeiten nach einem

0: Unfall gesperrt. Ausweichen geht am besten über Brambachkirchen. Ansonsten alles gut. Wir zählen auf eure Infos per WhatsApp 0664 820 2000.
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3: Mit Corinna Schachner. Österreicher geben beim Online-Shopping im Schnitt rund 1.400 Euro im Jahr aus, am liebsten bei großen Plattformen wie Amazon, das auf mehr als ein Drittel Marktanteil kommt. Chinesische Anbieter wie Temu und AliExpress holen aber auf und liegen mittlerweile zusammen bei fast 8%. Eine ungarische Bande soll in Oberösterreich und Niederösterreich Teil einer Einbruchserie gewesen sein. Insgesamt geht es um mindestens 150.000 Euro Schaden. Zwei Verdächtige hat die Polizei jetzt in der Steiermark erwischt. Und junge Fachkräfte sind gegenüber ihren Arbeitgebern offenbar loyaler als gedacht. Das zeigt eine neue Studie. Bei Bürojobs zählen vor allem gute Unternehmenskultur und Sicherheit im Handwerk und in der Industrie, faires Gehalt und gute Führung. Radio Arabella, neue Nachrichten wieder in einer halben Stunde.
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Hallo auf Radio Arabella am Dienstagnachmittag. Ihr Lieben, ich habe mal wieder einen sehr interessanten Trend für euch. Es ist ein Food-Trend. Butter auf eurem Eis. Ja, Eiscreme mit Butter und ich meine nicht aus Butter gemacht oder mit Buttergeschmack. Nein, hier wird das Eis nach dem Anrichten kurz in französische Butter getunkt und dabei entsteht dann so eine ganz dünne Schicht Butter und on top gibt es eine kleine Prise Salz drauf. Klingt im ersten Moment irgendwie ein bisschen abschreckend, finde ich, aber Eis und Butter sind jetzt nicht so weit voneinander entfernt. Außerdem, ich sage nur Salted Caramel, das funktioniert ja auch ganz großartig. Also da könnte man etwas ganz Großem auf der Spur sein. Vorerst ist es ein Trend aus New York, aber was dort entsteht, schwappt ja relativ schnell auch zu uns rüber. Vielleicht wird es ja die neue Trends-Kalorienbombe für den Sommer 2027.

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8: Im Studio Conny Diebald. Nach mehreren Sabotageangriffen auf das deutsche Stromnetz hat die Polizei heute den Verdächtigen festgenommen. Der Mann ist Beamten in der Nähe eines Kraftwerks bei Aachen aufgefallen. Zuvor waren zwei Bekennerschreiben aufgetaucht, in denen der Verdächtige den Klimaschutz und den Kampf gegen fossile Energien als Motiv angegeben hat. Heizen wird in der kommenden Saison eine teure Angelegenheit, das zeigt der Preischeck der Arbeiterkammer bei Heizöl und Pellets. Heizöl kostet um die Hälfte mehr als vor einem Jahr, Pellets sind um mehr als ein Drittel teurer. Das liegt einerseits am Krieg im Iran und andererseits daran, dass Rundholz teurer geworden ist und das braucht man, wenn man Pellets herstellen will. Die AK empfiehlt, die Preise zu vergleichen. Außerdem ist es oft billiger, wenn man eine größere Menge kauft. Der Eiffelturm in Paris ist heute wieder für Besucher geöffnet. Gestern hatte das Personal gestreikt, weil am Samstag weibliche Beschäftigte vorübergehend den dritten Stock verlassen mussten.

0: nachdem eine hinduistische Delegation darum gebeten hatte. Die Betreibergesellschaft des Eiffelturms sagt heute, dass diese Bedingung nicht hätte akzeptiert werden dürfen und dass so etwas auch nie mehr passieren darf.
1: Richtig schön ist dieser Nachmittag. Wir haben viel Sonne und nur ein paar Wolken. Die Akkutemperatur

0: Und am Abend dann nur mehr maximal 22 Grad.
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0: Um 2:02 und da starten wir in Oberösterreich. A8 Richtung Passau zwischen Pichelbad Schalerbach und Hagam Hausruck aktuell 6 Kilometer Stau. B137 zwischen der Gemeinde St. Georgen bei Grieskirchen und Taufkirchen an der Trattnach. In beiden Richtungen aktuell ein Gasgebrechen, bitte hier ausweichen. Und Wien A23 Richtung Agran zwischen Gürtellandstraße Hauptstraße und Knotenprater Stop and Go. Wir zählen auf eure Infos per WhatsApp 0664 820 2000.
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0: Mit Pascal Sommer. Packt das Raclette und Fondue-Set jetzt bitte aus. Ja, wir biegen da ab. Bei 30 Grad Außentemperatur gibt es jetzt trotzdem ein schönes Raclette. Nämlich die Schweiz ist jetzt dran. Der beste musikalische Export, den die Schweiz jemals hatte. DJ Bobo mit Everybody.

Zwischen den Kundenterminen und den Meetings habt ihr jetzt ganz, ganz kurz Zeit zum Durchatmen. Herzlich willkommen zu eurer kleinen Chillzone am Nachmittag mit diesem lässigen 80er jetzt. Laura Branigan, Self-Control auf Radio Rabella.

0: ist eure Lieblingsplaylist 80er, 90er und ganz viel Wow. Gibt's nur auf. Und da schwingt sich gleich der Tarzan Boy durch die Playlist. Baltimora gibt's um kurz nach 3:30 für euch.
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12: Um kurz vor 3:30 und da starten wir in Wien A23 Richtung Gänserndorf zwischen Knoten Kaisermühlen und Stadtlau. Unfall mit mehreren Fahrzeugen. Hier ist aktuell der zweite Fahrstreifen gesperrt. Weiter geht's nach Oberösterreich A8 Richtung Passau zwischen Pichelbad Schalabach und Hagam Hausruck. Aktuell 5 Kilometer Stau. Und B134 Bad Schalabach im Gemeindegebiet von Franham. In beiden Richtungen ist ein Unfall passiert. Ihr werdet hier aktuell umgeleitet. Wir zählen auf eure Infos per WhatsApp 0664 820 2000.
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15: Mit Corinna Schachner. Eine ungarische Tätergruppe soll für mindestens 36 Einbruchsdiebstähle in mehreren Bundesländern verantwortlich sein, auch in Ober- und Niederösterreich. Gestohlen haben sie unter anderem Landmaschinen, ein Boot und 30 Autoschlüssel aus einem Autohaus in Machtrenk. Zwei Verdächtige sind jetzt festgenommen worden, der Gesamtschaden rund 150.000 Euro. 59 Schulen in Oberösterreich bekommen heuer einen Chancenbonus. Das heißt, sie bekommen zusätzliches Personal, weil sie besonders viele Kinder aus sozial schwierigen Verhältnissen betreuen. Und Öffis ausprobieren und dabei sparen. Kommende Woche startet die Europäische Mobilitätswoche. Und da sind einige Stadt- und Citybusse in Oberösterreich kostenlos. Das Angebot gilt unter anderem in Braunau, Vöcklabruck, Traun, Gmunden, Ried und Bad Ischl. In Linz gibt's beim Mobilitätsfest am 19. September Infos zur geplanten Regionalstadtbahn. Radio Arabella, neue Nachrichten wieder in einer halben Stunde.
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0: euer Fortbewegungsmittel ist Millionen Euro wert. Es gibt nur ein kleines Problemchen. Müsst ihr euch halt mit anderen Fahrgästen teilen. Ja, die Öffis. Und da gibt es immer wieder recht, wie soll ich sagen, interessante Begegnungen. Was ist euer kuriosestes Erlebnis in den Öffis? Großes Thema heute bei uns im Mehr Musik morgen. Theresa aus Linz, was ist bei dir?
1: Also, ich bin wieder mal in der U-Bahn einen Typen gesehen, der war tatsächlich größer als die U-Bahn und er hat mir dann eigentlich ziemlich leid, weil der ziemlich sicher Knackweh und Rückenweh gehabt vom ganzen Bücken in der U-Bahn drin.
0: Ja, das glaube ich. Und hast

0: eine Botschaft an diesen Riesenmann?
1: Liebe Grüße. Und er soll sie vielleicht das nächste Mal Radl nehmen.
0: Ja, wobei finde ich gut, im vollen Zug groß zu sein, weil die Luft da oben ist irgendwie, kann ich mir vorstellen, etwas frischer als bei uns unten, bei den Zwergen.
2: Zug fährt ab.
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2: du.
1: 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Du.
2: Entschuldigung, hi, Christian und Hanna da. Wir kommen auf keinen grünen Zweig. Der erste Schritt, wenn man einfach wen gut findet, optisch oder vom Personality her, auf einen anderen zugehen. Frauen könnten doch auch den ersten Schritt machen.
1: Und ich finde, der erste Schritt, ja, der muss vom Mann kommen.
2: Willkommen im Jahr 1894, aber seid ihr auch dort hängen geblieben oder seht ihr es eher so, ne? Ich werde auch mal gern von einer Frau angesprochen. Darüber reden wir morgen früh im Mehr Musik morgen.
1: Von 5 bis 10.
2: Gern her mit der WhatsApp 0664 820 2000 jetzt schon.
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17: Im Studio Conny Diebald. Nach mehreren Sabotageangriffen auf das deutsche Stromnetz hat die Polizei heute den Verdächtigen festgenommen. Der Mann ist Beamten in der Nähe eines Kraftwerks bei Aachen aufgefallen. Zuvor waren zwei Bekennerschreiben aufgetaucht, in denen der Verdächtige den Klimaschutz und den Kampf gegen fossile Energien als Motiv angegeben hat. Heizen wird in der kommenden Saison eine teure Angelegenheit, das zeigt der Preischeck der Arbeiterkammer bei Heizöl und Pellets. Heizöl kostet um die Hälfte mehr als vor einem Jahr, Pellets sind um mehr als ein Drittel teurer. Das liegt einerseits am Krieg im Iran und andererseits daran, dass Rundholz teurer geworden ist und das braucht man, wenn man Pellets herstellen will. Die AK empfiehlt, die Preise zu vergleichen. Außerdem ist es oft billiger, wenn man eine größere Menge kauft. Der Eiffelturm in Paris ist heute wieder für Besucher geöffnet. Gestern hatte das Personal gestreikt, weil am Samstag weibliche Beschäftigte vorübergehend den dritten Stock verlassen mussten, nachdem eine hinduistische Delegation darum gebeten hatte. Die Betreibergesellschaft des Eiffelturms sagt heute, dass diese Bedingung nicht hätte akzeptiert werden dürfen und dass so etwas auch nie mehr passieren darf.
18: Chef, ich muss leider heute früher nach Hause gehen. Grund dafür? Es ist noch einmal so richtig schön heute. Ja, der Nachmittag, der lädt nochmal so richtig zum Arschbomben machen ein. Einmal geht's noch mit einem richtig feinen Badewetter. Die Temperaturen super sommerlich jetzt gerade noch. Wien 32 Grad, Krems 31 und bei euch in Wels haben wir auch 31 Grad. Heute noch rein theoretisch bis zu 34 Grad möglich. Also wirklich perfekt für den See, fürs Freibad. Einfach nochmal so richtig schön genießen.

Auch der Abend weiterhin sehr freundlich. In der Nacht kühlt es dann runter auf bis zu 20 Grad. Also wenn ihr unterwegs seid, dann vielleicht eine Weste oder ein schönes Jäckchen anziehen. Ich glaube, dann wird es schon richtig frisch. Morgen am Mittwoch starten wir dann noch einmal sommerlich hinein. 33 Grad sind möglich. Es gibt viel Sonne und

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2: Um 3:03 und da starten wir in Wien, A23 Richtung Gensandorf zwischen Knoten Kaisermühlen und Stadlau. Unfall mit mehreren Fahrzeugen, hier ist aktuell der zweite Fahrstreifen gesperrt. Auch sehr mühsam, hier haben wir 11 Kilometer Stau. Oberösterreich, A8 Richtung Passau zwischen Pichelbad Schallerbach und Hag am Hausruck, aktuell 5 Kilometer Stau, Grund dafür Überlastung. A7 Richtung Knoten Linz zwischen der Hafenstraße und der Vöh ist aktuell 2 Kilometer Stop and Go. B3 im Gemeindegebiet von Mauthausen bei der Kreuzung Machlandstraße mit der B3 ist gerade die Ampel ausgefallen. Die Polizei regelt da den Verkehr für euch. B134 Bad Schallerbach im Gemeindegebiet von Frahnham in beiden Fahrtrichtungen Unfall passiert. Bitte hier ausweichen. Wir zählen auf eure Infos per WhatsApp 0664 820 2000.
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Heute singt Don Henley noch über die Boys of Summer. Morgen ändert sich das schon. Es wird ja kühler. Ja, und dann singt er nochmal über die Boys of Herbst. Das ist Radio Rebellion mit einer halben Stunde 80er, 90er Nonstop. Freut mich, dass ihr mit dabei seid.

0: 80er, 90er sind hoch im Kurs, generationsübergreifend. Valerie, wie schaut es da bei dir aus?
1: Hallo, da ist die Valerie aus Purkersdorf. Also ich bin zwar eigentlich viel zu jung für die 90er, aber ich liebe die Musik einfach. Und mein Lieblingssong aus den 90ern ist Free From Desire. Oh. Da muss ich immer das Radio ganz laut drehen. Und letzten Urlaub habe ich mir mit meinem Bruder und meinem Cousin sogar eine Choreografie dafür ausgedacht. Und cool. Jetzt tanze ich die immer.
0: Ja, dann Valerie, dreh dein Radio gleich lauter und pack die Choreografie aus. Freed From Desire, gleich bei uns auf Radio Rabella.
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19: Um kurz nach 5:30 Wien A23 Richtung Gensandorf. Zwischen Knoten Intersdorf und Hirschstetten gibt es aktuell 12 Kilometer Stau nach einer geräumten Unfallstelle. A4 stadteinwärts zwischen der Wiener und der niederösterreichischen Landesgrenze und dem Knoten Prater aktuell 3 Kilometer Stau. Oberösterreich A8 Richtung Passau zwischen Pichelbad Schallerbach und Hag am Hausruck aktuell 5 Kilometer Stau. Grund dafür Überlastung. A7 Richtung Knoten Linz zwischen der Wiener Straße und dem Franzosenhausweg aktuell 4 Kilometer Stau. B3 im Gemeindegebiet von Mauthausen bei der Kreuzung Machlandstraße mit der B3 gibt es gerade eine Ampelstörung. Die Polizei regelt hier den Verkehr. Und B134 im Gemeindegebiet von Franham in beiden Richtungen ist die Straße gesperrt. Grund dafür ein Unfall. Ihr werdet hier umgeleitet. Wir zählen auf eure Infos per WhatsApp 0664 820 2000.
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0: Nach mehreren Sabotageangriffen auf das deutsche Stromnetz ist ein 44-jähriger Verdächtiger festgenommen worden. Er soll sich in Bekennerschreiben auf den Klimaschutz und den Kampf gegen fossile Energien berufen haben. Mietwohnungen in Österreich werden immer teurer. Die Mieten inklusive Betriebskosten sind im zweiten Quartal dieses Jahres um 3,3% teurer gewesen als noch vor einem Jahr. Am wenigsten gestiegen sind die Mieten von privaten Altbauwohnungen, am stärksten bei Gemeindewohnungen und privaten Neubauwohnungen. Und Israels Ministerpräsident Benjamin Netanyahu gerät erneut unter Druck. Laut einem Medienbericht soll er bereits rund 10 Tage vor dem Hamas-Angriff von den Vereinigten Arabischen Emiraten gewarnt worden sein. Sein Büro weist den Bericht als absolute Lüge zurück. Radio Rabella, neue Nachrichten wieder in einer halben Stunde.
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3: Einen schönen Nachmittag, Pascal Sommer für euch im Studio. Und gleich schicke ich euch wieder ins Raimundtheater. 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Alles, was ihr für die Tickets tun müsst, ihr errät bitte, welche Disney-Figur wir suchen. Nach drei 80er, 90er spielen wir um die Tickets. Dieser 90er macht mal den Anfang. Freed from Desire.

0: Radio Rabella hier. 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
0: Online bei mir angemeldet hast du dich, Tanja aus Wolkersdorf. Ich habe die Info bekommen, Tanja, dass du ein Disney-Plus-Abo hast. Stimmt das?
3: Ja, ja.
0: Hast du mit diesem Disney-Plus-Abo auch schon mal Die Schöne und das Biest angeschaut?
3: Ja, schon öfters. Nicht nur einmal.
0: Okay,
3: ist einer meiner Lieblingsfilme.
0: Ja, verständlich. Aber ja, wie wär's, wenn du mal das in echt sehen würdest?
3: Ja, das wäre super. Das wäre ein Highlight.
0: Davor hören wir uns noch ganz kurz vielleicht die Hinweise von unseren Radio Rabella Kids an, damit wir mal schauen, wer die heutige Disney-Figur sein könnte, okay?
3: Okay.
0: Gut zuhören.
4: 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Wenn er sich ärgert, kann man ihn manchmal kaum verstehen.
5: Er ist eine Ente und trägt meistens einen Matrosenanzug.
0: Also okay, immer sagen, der letzte Hinweis war schon sehr, sehr einfach, aber was würdest du sagen, welcher Disney-Charakter könnte das sein, Tanja?
3: Der Donald Duck.
0: Soll ich es unnötig spannend machen? Bist du dir sicher, Tanja?
3: Ja.
0: Okay, dann schauen wir mal rein, was die Radio Rabella Kids sagen. Es war...
6: Donald Duck.
0: Ja, richtig!
3: Ja, super, super, cool.
0: Ich habe auch etwas einstudiert für dich, Tanja, nämlich meine Parodie von Donald Duck. Ich kann nämlich auch eine Ente nachmachen. Schau mal. Toll, oder?
3: Super. Hört sich cool an, ja.
0: Das kann jetzt ein bisschen peinlich berühren. Du so, super, aha. Okay, danke dir dafür. Tanja, es freut mich, dass dir mein Donald Duck Nachmache nicht gefallen hat. Ich schicke dich trotzdem hin und wünsche dir ganz, ganz viel Spaß.
3: Ja, super, danke schön.
0: Schönen Nachmittag noch.
3: Danke,
0: baba.
3: Dann freue ich mich.
0: Ciao,
3: danke,
0: baba, bitte.
3: Tschüss.
0: Ja, und jetzt seid ihr dran. Holt euch auch Karten für Die Schöne und das Biest. Eine neue Runde morgen wieder in der Musikmorgen bei Christian und Hanna. Meldet euch jetzt.

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13: Mit Conny Diebald. Heizen wird in der kommenden Saison eine teure Angelegenheit. Das zeigt der Preischeck der Arbeiterkammer bei Heizöl und Pellets. AK-Marktforscher Josef Kaufmann.
14: Ein Vergleich zum Vorjahr zeigt, dass die Heizölpreise sich nach oben bewegen, aber auch die Pelletspreise. Die Heizölpreise sind im Vergleich zu Vorjahr um 52% gestiegen und die Pelletspreise um 36%.
13: Das liegt einerseits vor allem am Krieg im Iran und andererseits daran, dass Rundholz teurer geworden ist und das braucht man, wenn man Pellets herstellen will. Die AK empfiehlt, die Preise zu vergleichen. Außerdem ist es oft billiger, wenn man eine größere Menge kauft. Zum ersten Mal sind Österreichs Schülerinnen und Schüler in allen PISA-Testbereichen besser als der OECD-Durchschnitt. So haben sich die 15- und 16-Jährigen vor allem in den Naturwissenschaften verbessert. Anders schaut es aber beim Lesen und in Mathematik aus. Hier sind die Schüler schlechter geworden. Was sich auch zeigt, ist, dass die soziale Herkunft die Leistungen der Jugendlichen in Österreich nach wie vor stark beeinflussen und dass die Burschen in Mathematik deutlich besser abgeschnitten haben als die Mädchen. Nach mehreren Sabotageangriffen auf das deutsche Stromnetz hat die Polizei heute den Verdächtigen festgenommen. Der Mann ist Beamten in der Nähe eines Kraftwerks bei Aachen aufgefallen. Zuvor waren zwei Bekennerschreiben aufgetaucht, in denen der Verdächtige den Klimaschutz und den Kampf gegen fossile Energien als Motiv angegeben hat. Der Eiffelturm in Paris ist heute wieder für Besucher geöffnet. Gestern hatte das Personal gestreikt, weil am Samstag weibliche Beschäftigte vorübergehend den dritten Stock verlassen mussten, nachdem eine hinduistische Delegation darum gebeten hatte. Die Betreibergesellschaft des Eiffelturms sagt heute, dass diese Bedingung nicht hätte akzeptiert werden dürfen und dass so etwas auch nie mehr passieren darf.
15: Dieser Dienstagnachmittag ist pipi fein. Wir haben viel Sonne. Wirklich ganz, ganz wenige Wolken und die Temperaturen richtig schön sommerlich noch einmal. Wien 32 Grad, in Rohrbach 28 und bei euch in Wiener Neustadt haben wir auch 32 Grad. Auch der Abend verläuft weiterhin sehr freundlich, in der Nacht kühlt es dann runter auf bis zu 20 Grad. Morgen am Mittwoch, da wird es dann sehr interessant, wir starten nämlich noch sommerlich rein. 33 Grad sind da möglich, viel Sonne und noch ein paar Wolken. Zum Mittag ändert sich das Wetter dann schlagartig, wir haben dann auf einmal Gewitter, teilweise

0: kräftige Schauer und auch Sturmböen sind möglich. Am Abend dann nur mehr maximal 22 Grad.
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0: Oberösterreich, A7 Richtung Knoten Linz, zwischen der Industriezeile und dem Franzosenhausweg haben wir 6 Kilometer Stau. A8 Richtung Passau, zwischen Wels und Meckenhofen-Galsbach sind es 7 Kilometer Stau. Grund dafür hier ein Unfall mit mehreren Fahrzeugen, Pannenstreifen und der zweite Fahrstreifen sind hier gesperrt. Und dann gibt's noch Stop and Go auf der A25 Richtung Wels, kurz nach Wels Nord, 2 Kilometer hier. Niederösterreich, A2 Richtung Wien, zwischen Dreiskirchen und dem Knoten Gundramsdorf, Unfall mit mehreren Fahrzeugen. Der vierte Fahrstreifen ist hier gesperrt, bitte hier unbedingt vorsichtig fahren. Und A4 stadteinwärts zwischen Knoten Schwechat und Knoten Prater, aktuell 6 Kilometer Stau. Wir zählen auf eure Infos per WhatsApp 0664 820 2000.
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0: Mit Pascal Sommer. Vergesst den Porsche, das fette Auto, ein riesiges Haus mit Pool zum Beispiel, weil eine neue Umfrage vom Playboy zeigt, Geld und Erfolg ist nicht mehr so attraktiv wie früher. Viel wichtiger ist jetzt Humor und, das sage ich jetzt, auch die richtige Wahl des Radiosenders. Das ist auch ziemlich sexy. Nur wer Radio Arabella hört, ist besonders attraktiv. Zum Beispiel jetzt mit George Michael, Faith.

Falls euch Gabrielle mit Rise jetzt etwas zu ruhig war und entspannt und falls jetzt auch ein bisschen mehr Power braucht, Sandra, übernimm du bitte. Boah, das ist wirklich geballte 80er-Power. Maria Magdalena, jetzt auf Radio Arabella.

0: gleich auf Radio Rabella Mariah Carey. Sie taut ja schon langsam auf und macht sich bereits. Nein, nein, keine Sorge, noch nicht mit ihrem Weihnachtssong, das dauert noch ein bisschen. Gleich kommt sie mit ihrem Mega-Hit Dream Lover. Einfach dranbleiben.
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3: Um kurz nach 5:30 Wien A23 Richtung Kagran zwischen Knoten Inzersdorf und Handelskehr aktuell 9 Kilometer Stau. A23 Richtung Inzersdorf zwischen Stadlau und dem Knoten Prater haben wir aktuell 5 Kilometer Stau. Oberösterreich, da dauert es länger, auf der A7 Richtung Knoten Linz zwischen der Föst und dem Franzosenhausweg. A8 Richtung Passau zwischen Pichelbad Schallerbach und Meckenhofen-Galsbach. Unfall mit mehreren Fahrzeugen, Pannenstreifen und der zweite Fahrstreifen sind aktuell gesperrt. Hier haben wir 9 Kilometer Stau. Und A25, hier gibt es aktuell noch Stop and Go Richtung Wels, kurz nach Wels Nord. Niederösterreich, A4 Richtung Wien zwischen Knoten Schwechat und Knoten Prater, aktuell noch 5 Kilometer Stau. Wir zählen auf eure Infos per WhatsApp 0664 820 2000.
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4: Mit Corinna Schachner. Nach mehreren Sabotageangriffen auf das deutsche Stromnetz ist ein 44-jähriger Verdächtiger festgenommen worden. Er soll sich in Bekennerschreiben auf den Klimaschutz und den Kampf gegen fossile Energien berufen haben. Mietwohnungen in Österreich werden immer teurer. Die Mieten inklusive Betriebskosten sind im zweiten Quartal dieses Jahres um 3,3% teurer gewesen als noch vor einem Jahr. Am wenigsten gestiegen sind die Mieten von privaten Altbauwohnungen, am stärksten bei Gemeindewohnungen und privaten Neubauwohnungen. Und Israels Ministerpräsident Benjamin Netanyahu gerät erneut unter Druck. Laut einem Medienbericht soll er bereits rund 10 Tage vor dem Hamas-Angriff von den Vereinigten Arabischen Emiraten gewarnt worden sein. Sein Büro weist den Bericht als absolute Lüge zurück. Radio Arabella, neue Nachrichten wieder in einer halben Stunde.
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0: Radio Rabella am Dienstagnachmittag mit Pascal Sommer und jetzt nur falsch ist richtig mit einer ganz besonderen Person, mit einem Geburtstagskind.
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2: Simon aus Horn, ich spiele jetzt mit einem Geburtstagskind. Du hast gestern Geburtstag gehabt, alles Gute im Nachhinein. Wie hast du so gefeiert? Gestern am ersten Schultag hast du Geburtstag gehabt oder wie war das?
3: Ja, genau am ersten Schultag.
2: Und ist die Schule dann ein gutes Geschenk oder was hast du nur so bekommen?
3: Ein Stand-Up-Paddle und noch ganz viele Süßigkeiten und Geld.
2: Das finde ich ein sehr gutes Geburtstagsgeschenk. Ich hoffe, ich kann noch eins drauflegen, nur falsch ist richtig. Ich stelle dir 30 Sekunden lang Fragen, die du falsch beantwortest. Ab jetzt. Welches Tier ist Dumbo?
3: Eine Katze.
2: Womit kannst du telefonieren? Mit dem Handy oder mit einer Lampe?
3: Mit einer Lampe.
2: Bei welcher Sportart fahren die Formel-1-Fahrer im Kreis?
3: Fußball.
2: Welchen Zettel bekommen die Schüler am letzten Schultag? Zeugnis oder die Rechnung?
3: Die Rechnung.
2: Wie viele Sekunden haben 2 Minuten?
3: 50.
2: Welche Farbe steckt im Satz, der Himmel ist blau?
3: Rot.
2: Gratulation, alles falsch!
3: Danke.
2: Was sagst du, toppt jetzt der Sieg, das Stand-Up-Paddle und das Geld oder was ist jetzt ein besseres Geschenk?
3: Also schon der Sieg.
0: Und nur falsch richtig gibt's auch morgen wieder im Mehr Musik morgen um 7.40 Uhr.

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10: Mit Conny Diebald. Heizen wird in der kommenden Saison eine teure Angelegenheit, das zeigt der Preischeck der Arbeiterkammer bei Heizöl und Pellets, AK-Marktforscher Josef Kaufmann.
11: Ein Vergleich zum Vorjahr zeigt, dass die Heizölpreise sich nach oben bewegen, aber auch die Pelletspreise. Die Heizölpreise sind im Vergleich zu Vorjahr um 52% gestiegen und die Pelletspreise um 36%.
10: Das liegt einerseits vor allem am Krieg im Iran und andererseits daran, dass Rundholz teurer geworden ist und das braucht man, wenn man Pellets herstellen will. Die AK empfiehlt, die Preise zu vergleichen. Außerdem ist es oft billiger, wenn man eine größere Menge kauft. Zum ersten Mal sind Österreichs Schülerinnen und Schüler in allen PISA-Testbereichen besser als der OECD-Durchschnitt. So haben sich die 15- und 16-Jährigen vor allem in den Naturwissenschaften verbessert. Anders schaut es aber beim Lesen und in Mathematik aus. Hier sind die Schüler schlechter geworden. Was sich auch zeigt, ist, dass die soziale Herkunft die Leistungen der Jugendlichen in Österreich nach wie vor stark beeinflussen und dass die Burschen in Mathematik deutlich besser abgeschnitten haben als die Mädchen. Nach mehreren Sabotageangriffen auf das deutsche Stromnetz hat die Polizei heute den Verdächtigen festgenommen. Der Mann ist Beamten in der Nähe eines Kraftwerks bei Aachen aufgefallen. Zuvor waren zwei Bekennerschreiben aufgetaucht, in denen der Verdächtige den Klimaschutz und den Kampf gegen fossile Energien als Motiv angegeben hat. Der Eiffelturm in Paris ist heute wieder für Besucher geöffnet. Gestern hatte das Personal gestreikt, weil am Samstag weibliche Beschäftigte vorübergehend den dritten Stock verlassen mussten, nachdem eine hinduistische Delegation darum gebeten hatte. Die Betreibergesellschaft des Eiffelturms sagt heute, dass diese Bedingung nicht hätte akzeptiert werden dürfen und dass so etwas auch nie mehr passieren darf.
12: Was für ein genialer Dienstagabend ist das. Wir haben noch einiges an Sonne und die Wolken, die sind wirklich heute sehr, sehr selten und auch die Temperatur noch richtig angenehm. In Linz 31 Grad, Wien 32 und St. Pölten aktuell auch 31 Grad. Der Abend weiterhin noch sehr freundlich, in der Nacht kühlt es dann ab auf 20 Grad. Also falls ihr heute noch unterwegs sein solltet, dann trotzdem eine Jacke mitnehmen oder eine Weste, weil es wird dann, wenn die Sonne weg ist, dann so richtig frisch. Morgen am Mittwoch, da starten wir zwar noch sommerlich rein, also falls ihr zum Beispiel am Vormittag frei habt, vielleicht noch ein letztes Mal ins Freibad. 33 Grad sind möglich und viel Sonne. Ja, gegen Mittag, da ändert sich das Wetter dann komplett. Gewitter sind möglich, teils kräftige Schauer und auch Sturmböen. Und bis zum Abend gibt es dann nur maximal 22 Grad.
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12: Um 6:03 und da starten wir in Wien A23 Richtung Gänserndorf. Da ist es gerade sehr mühsam zwischen Knoten Inzersdorf.

von Stadlau. Aktuell 11 Kilometer Stau. A23 in die Gegenrichtung, also Richtung Inzersdorf, zwischen Stadlau und Handelskirch, aktuell noch 2 Kilometer Stop and Go. Oberösterreich, hier zwickt es noch auf der A7 Richtung Knoten Linz zwischen der Salzburger Straße und dem Franzosenhausweg.

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1: Live. Am Samstag gibt es einen Mann, einen ganz besonderen Mann. Eric Clapton ist wirklich, wirklich besonders. Jeder seiner Songs gefühlt umarmt einen so wie so eine Kuscheldecke. Und irgendwie bin ich immer, wenn ich einen seiner Songs höre, so richtig berührt. Ich weiß nicht, ob es euch auch so geht. Auch das jetzt, eine ganz besondere Nummer. A Wonderful Tonight. Und diesen Song hier gibt es jetzt in einer Live-Version. Das hört ihr nur bei uns auf Radio Arabella.

0: Habe ich zu viel versprochen? Nein, oder? Richtig toll, diese Live-Version von Eric Clapton. Aber es wird fast genauso genial gleich wieder. Johnny Hitch Chase, Turn Back the Clock, gleich auf Radio Rabella.
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8: Um 6:30, Wien, A22, Nordbrücke Richtung Brünnerstraße. Aktuell ein Unfall, hier ist der erste Fahrstreifen gesperrt. A23 Richtung Agran, zwischen Knoten Intersdorf und Handelskei, aktuell noch 8 Kilometer Stau. Und A4 statt einwärts zwischen der Wiener und der niederösterreichischen Landesgrenze und der Raststation Simmering, aktuell noch 2 Kilometer Stop and Go. Niederösterreich, da schauen wir auf die B1, Burgersdorf, im Gemeindegebiet von Sieghardskirchen. In beiden Richtungen ist ein Unfall passiert. Bitte, wenn es geht, ausweichen. Wir zählen auf eure Infos per WhatsApp 0664 820 2000.
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9: Mit Corinna Schachner. 5 Jahre Haft wegen versuchten Mordes gibt für den Raser von Wels. Die Geschworenen haben es als erwiesen angesehen, dass der 30-Jährige auf der A25 direkt auf einen Bauarbeiter zugerast ist. Das Urteil ist nicht rechtskräftig. Resch und Frisch aus Oberösterreich und Josef Brot aus dem Waldviertel starten eine gemeinsame Bio-Offensive. Dabei setzen sie auf seltene heimische Getreidesorten wie Attergauer Dinkel. Gemeinsam mit 24 Kleinbauern werden die alten Sorten in 6 Bundesländern angebaut. Ab nächster Woche kommen 3 daraus entwickelte Produkte österreichweit zu den Kunden. Und der LASK hat bei seiner Youth League Premiere einen Punkt geholt. Die U19 hat bei AEK Athen 0:0 gespielt. Die Linzer haben sich dabei vor allem defensiv stark präsentiert. Nächster Gegner ist Mitte Oktober Liverpool. Die Partie der LASK Profis wird in 15 Minuten angepfiffen. Radio Arabella, neue Nachrichten wieder in einer halben Stunde.
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0: Arabella hier am Dienstagfeierabend und es gehört einfach mehr telefoniert.
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0: Weil telefonieren macht glücklich und leider tun wir das heutzutage viel zu selten. Wir kommunizieren ja gerade jetzt nur mal über Messenger-Dienste, WhatsApp oder iMessage. Aber aktuelle Untersuchungen sagen, ja, wer mehr telefoniert, dem

0: geht's auch besser. Außer natürlich, wir müssen beim Arzt anrufen und einen Termin ausmachen. Da rufe ich ehrlich gesagt dann eher lieber nicht so gern an. Also, greift jetzt gleich zum Telefon und ruft euren Lieblingsmenschen an. Zum Beispiel die beste Freundin oder auch die Mama und plaudert einfach mal so los. Ich glaube, da freut sich einfach jeder so richtig drüber.
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8: Im Studio Conny Diebald. Nur die Hälfte der Menschen in Österreich findet, dass die Gesellschaft in unserem Land gut zusammenhält. Die andere Hälfte empfindet den Zusammenhalt als schlecht oder sehr schlecht, zeigt eine Umfrage im Auftrag des österreichischen Integrationsfonds. Spannungen werden vor allem zwischen Einheimischen und Zuwanderern gesehen. Auf die Frage, was eine gute Integration ausmacht, sagen 3/4 der Befragten, Deutsch sprechen, arbeiten und dass die Menschen die Werte respektieren und Gesetze anerkennen. Nach der Kritik am Gesetzentwurf zur geplanten Bundesstaatsanwaltschaft will SPÖ-Justizministerin Anna Sporer die Pläne jetzt grundlegend überarbeiten. Damit die Bundesstaatsanwaltschaft auch wirklich unabhängig ist, müsse noch gründlich nachgebessert werden. Unter anderem soll die Weisungsspitze, die aus 3 Personen bestehen soll, für mindestens 9 Jahre gewählt werden und nicht wie geplant für 6 Jahre, damit die Wahl der Bundesstaatsanwälte von der Regierungsperiode klar abgekoppelt wird. Prinz George hat heute seinen ersten Schultag am traditionsreichen Eton College nahe Windsor absolviert. Der 13-Jährige wurde von seinen Eltern Prinz William und Prinzessin Kate begleitet und wird künftig im Internat der renommierten Privatschule wohnen. George tritt damit in die Fußstapfen seines Vaters William und seines Onkels Harry, die ebenfalls das Eton College besucht haben.
9: Bitte was? Prinz George ist 13 Jahre schon? Also ich kann mich noch erinnern, als der gerade auf die Welt gekommen ist. Okay, wir werden alle alt. Das ist das Wetter für diesen Dienstagabend. Ja, weiterhin sehr, sehr freundlich. Wir haben jetzt gerade noch ein bisschen Sonne, nur ein paar Wolken und richtig freundlich. In der Nacht kühlt es dann runter auf bis zu 20 Grad. Jetzt gerade noch recht mild, Wien 28 Grad, Wien 26, bei euch in Baden noch 25 Grad. Morgen am Mittwoch. Zweigeteilt. Wir starten noch sommerlich rein. 33 Grad sind möglich und viel Sonne. Zum Mittag ändert sich das Wetter dann schlagartig. Das bedeutet Gewitter, teils kräftige Schauer und auch Sturmböen sind unterwegs. Und am Abend haben wir dann nur mehr maximal 22 Grad.
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9: 7:02, da gibt es eine wichtige Meldung aus Oberösterreich. A9 Richtung St. Michael zwischen Ried im Traunkreis und Kirchdorf. Achtung, Tiere befinden sich auf der Fahrbahn. Bitte unbedingt vorsichtig fahren. Niederösterreich, A2 Richtung Wien beim Knoten Vösendorf ist ein Unfall passiert. Hier ist der erste Fahrstreifen aktuell gesperrt. In Wien dauert es noch länger auf der A23 Richtung Agram zwischen Knoten Inzersdorf und Handelskei und auf der A4 stadteinwärts zwischen der Wien-Niederösterreich-Landesgrenze und der Raststation Simmering. Wir zählen auf eure Infos per WhatsApp 0664 820 2000.
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9: mit Pascal Sommer. Und das ist heute nochmal so ein richtig schönes Gastgartenwetter, oder? Morgen um die Zeit nicht mehr so ganz freundlich und auch deutlich kühler. Das bedeutet, falls ihr jetzt noch neu mit euch mit Mädels treffen wollt, mit euren Besties, dann unbedingt das machen und wirklich auch noch die Zeit im Gastgarten genießen. Weil so einen lässigen Abend wie heute gibt's dann lange nicht mehr. Also, ich bestelle uns noch eine extra Runde Aperölchen und dazu natürlich feinster Sound jetzt aus den 80ern und 90ern mit so dieser Prise Wow drüber. Gleich die Bee Gees und das ist jetzt mal Stevie Wonder und Luther Vandross gemeinsam.

0: Radio Rebella Afterwork am Dienstagfeierabend mit Pascal Sommer und gleich mit Bon Jovi, die so richtig am Keyboard klimpern. Runaway gibt's um kurz nach 7:30.
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3: Um 7:30 Wien A23 Richtung Agram zwischen Favoriten und Handelskei aktuell noch 3 Kilometer Stau. Oberösterreich A9 Richtung St. Michael zwischen Ried im Traunkreis und Kirchdorf. Achtung, Tiere befinden sich auf der Fahrbahn. Bitte hier unbedingt vorsichtig fahren. Und Niederösterreich A2 Richtung Wien beim Knoten Vösendorf ist ein Unfall passiert. Der erste Fahrstreifen ist gesperrt. Wir zählen auf eure Infos per WhatsApp 0664 820 2000. Kommt gut an.
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0: weiter hier mit Pascal Sommer am Dienstagfeierabend. Freut mich, dass ihr mit dabei seid.
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0: Wir auf Radio Rabella schalten am Abend so gefühlt in den ersten Gang runter, damit wir ein bisschen entspannen können gemeinsam. Und da habe ich jetzt eine ganz besondere Version von einem Mega-80er. Another Day in Paradise, das Original von Phil Collins kennen wir. Da gibt es auch dieses bekannte Schlagzeug-Solo, weil ja irgendwie Phil Collins alles bei seinen Songs gemacht hat. Gesungen, Schlagzeug gespielt, diverseste Instrumente. Aber jetzt gibt es nicht die Originalversion von Phil Collins, sondern Paco Doll hat diesen Song genommen, ein bisschen frisch angestrichen und das klingt jetzt alles recht gechillt und entspannt. Perfekt für diesen Dienstagabend.

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3: Im Studio Conny Diebald. Junge Fachkräfte sind ihren Arbeitgebern gegenüber loyaler, als man glaubt. Dieses Ergebnis ist bei einer neuen Studie der Jobplattform Hockeyfy zusammen mit der Hochschule Burgenland herausgekommen. Bei klassischen Bürojobs muss der Arbeitgeber besonders bei Kultur, Werten, Sicherheit und Stabilität punkten. Zur Kündigung treibt die Menschen schlechte Führung. Ganz anders bei Arbeitsplätzen im Handwerk oder in der Industrie. Hier steht ganz oben auf der Liste der Must-Haves ein faires Gehalt, ein starkes Führungsteam sowie dass die Arbeit planbar ist. Nur die Hälfte der Menschen in Österreich findet, dass die Gesellschaft in unserem Land gut zusammenhält. Die andere Hälfte empfindet den Zusammenhalt als schlecht oder sehr schlecht, zeigt eine Umfrage im Auftrag des österreichischen Integrationsfonds. Spannungen werden vor allem zwischen Einheimischen und Zuwanderern gesehen. Auf die Frage, was eine gute Integration ausmacht, sagen 3/4 der Befragten, Deutsch sprechen, arbeiten und dass die Menschen die Werte respektieren und Gesetze anerkennen. Die Pläne zur Sozialhilfe neu von SPÖ-Sozialministerin Schumann kommen bei den Hilfsorganisationen nicht gut an. Volkshilfe, Caritas und Diakonie sehen darin eine Verschlechterung für die Betroffenen. Die Volkshilfe kritisiert vor allem, dass die Kindergrundsicherung jetzt offenbar doch nicht kommt. Die Caritas warnt davor, dass die finanzielle Hilfe für Kinder gekürzt wird, wenn künftig auf ein österreichweites Modell umgestellt wird. Noch ist die neue Sozialhilfe ein Vorschlag, den sich auch ÖVP und NEOS erst sehr genau anschauen wollen.
4: Hallo auf Radio Arabella, das ist das Wetter-Update für diesen Dienstagabend und der ist jetzt weiterhin sehr freundlich und verläuft auch trocken, fast schon sternenklar. Dazu kühlt es runter auf bis zu 20 Grad. Morgen am Mittwoch ziemlich zweigeteilt. Wir starten dann auch rein, recht sommerlich. Es gibt einiges an Sonne und nur ein paar Wolken. Es sind sogar noch 33 Grad möglich. Also falls ihr die Möglichkeit habt, dann genießt nochmal dieses schöne Wetter, weil zu Mittag da ändert sich das Wetter dann schlagartig. Wir bekommen Gewitter, teils kräftige Schauer und auch Sturmböen sind unterwegs und am Abend dann nur mehr um die 22 Grad.
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1: Im Studio Conny Diebald. Die Pläne zur Sozialhilfe neu von SPÖ-Sozialministerin Schumann kommen bei den Hilfsorganisationen nicht gut an. Volkshilfe, Caritas und Diakonie sehen darin eine Verschlechterung für die Betroffenen. Die Volkshilfe kritisiert vor allem, dass die Kindergrundsicherung jetzt offenbar doch nicht kommt. Die Caritas warnt davor, dass die finanzielle Hilfe für Kinder gekürzt wird, wenn künftig auf ein österreichweites Modell umgestellt wird. Noch ist die neue Sozialhilfe ein Vorschlag, den sich auch ÖVP und NEOS erst sehr genau anschauen wollen. Nur die Hälfte der Menschen in Österreich findet, dass die Gesellschaft in unserem Land gut zusammenhält. Die andere Hälfte empfindet den Zusammenhalt als schlecht oder sehr schlecht, zeigt eine Umfrage im Auftrag des österreichischen Integrationsfonds. Spannungen werden vor allem zwischen Einheimischen und Zuwanderern gesehen. Auf die Frage, was eine gute Integration ausmacht, sagen 3/4 der Befragten, Deutsch sprechen, arbeiten und dass die Menschen die Werte respektieren und Gesetze anerkennen. Junge Fachkräfte sind ihren Arbeitgebern gegenüber loyaler, als man glaubt. Dieses Ergebnis ist bei einer neuen Studie der Jobplattform Hockeyfy zusammen mit der Hochschule Burgenland herausgekommen. Bei klassischen Bürojobs muss der Arbeitgeber besonders bei Kultur, Werten, Sicherheit und Stabilität punkten. Zur Kündigung treibt die Menschen schlechte Führung. Ganz anders bei Arbeitsplätzen im Handwerk oder in der Industrie. Hier steht ganz oben auf der Liste der Must-Haves ein faires Gehalt, ein starkes Führungsteam sowie dass die Arbeit planbar ist.
2: Hallo auf Radio Arabella, das ist das Wetter-Update für diesen Dienstagabend und der ist jetzt weiterhin sehr freundlich und verläuft auch trocken, fast schon sternenklar. Dazu kühlt es runter auf bis zu 20 Grad. Morgen am Mittwoch ziemlich zweigeteilt. Wir starten dann auch rein, recht sommerlich. Es gibt einiges an Sonne und nur ein paar Wolken. Es sind sogar noch 33 Grad möglich. Also falls ihr die Möglichkeit habt, dann genießt nochmal dieses schöne Wetter, weil zu Mittag da ändert sich das Wetter dann schlagartig. Wir bekommen Gewitter, teils kräftige Schauer und auch Sturmböen sind unterwegs und am Abend dann nur mehr um die 22 Grad.
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